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0: Schönen guten Morgen an eurem Dienstag. Jetzt ist es 6:05.
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0: Da ist einiges los gewesen am Abend in der Aachener City. Fabian Flemmer.
2: Ja, nach einer Bombendrohung ist die Polizei ausgerückt.
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2: Die Polizei hat gestern Abend die Info über eine mutmaßliche Bombendrohung an einem Gymnasium reinbekommen. Deswegen sind gegen 6 Uhr Polizisten zu der Schule am Augustinerbach gefahren und haben das Gebäude abgesperrt. Danach die Durchsuchung mit dem Ergebnis, es gibt keine Hinweise auf eine konkrete Gefährdung. Was es mit der Drohung auf sich hat, das muss noch geklärt werden. Die Hintergründe sind unklar, wie die Polizei mitgeteilt hat. Die Drohung war bei der Schulleitung eingegangen. Der Tankrabatt könnte länger bleiben. Bundesverkehrsminister Schnieder schließt eine Verlängerung nicht aus. Der Minister hält den Rabatt für sinnvoll. Man behalte die Lage im Blick und schaue, was erforderlich ist, damit das Tanken für alle bezahlbar bleibt. Seit dem 1. Mai gilt die Steuersenkung für Benzin und Diesel von knapp 17 Cent pro Liter. Unter anderem die Bundesregierung fordert die Mineralölwirtschaft dazu auf, das Ganze komplett an die Autofahrer weiterzugeben. Schlimmer Vorfall in der Leipziger Innenstadt gestern am frühen Abend. Bei einer mutmaßlichen Amokfahrt sind 2 Menschen getötet worden, 3 Menschen wurden schwer verletzt. Es gäbe darüber hinaus auch viele weitere Verletzte, so Leipzigs Oberbürgermeister. Der festgenommene Fahrer ist deutscher Staatsbürger. Schon vor der Tat war er Polizei bekannt. Die Polizei geht bisher nicht von einem politischen oder religiösen Motiv beim Täter aus. Rollt heute der nächste Castor-Transport von Jülich nach Ahaus. Anti-Atomkraft-Initiativen erwarten am Abend den dritten Transport. Eine offizielle Bestätigung, die gibt es wenig überraschend dafür nicht. Die Atomkraftgegner planen an mehreren Stellen wieder Proteste, unter anderem am Forschungszentrum in Jülich. Hier ist eine Mahnwache geplant. Die ersten beiden Transporte von Atommüll sind in den letzten Wochen ohne Zwischenfälle abgelaufen. Die Polizei ist jeweils mit einem Großaufgebot dabei. Wer länger als 4 Wochen krank ist, der soll mehr Möglichkeiten haben, langsam wieder in den Arbeitsalltag reinzukommen. Diese Teilkrankschreibung bringt die Bundesregierung mit in einem neuen Reformpaket auf den Weg. Dafür gab es viel Kritik, vor allem von der Kassenärztlichen Bundesvereinigung. Violetta Steinhausen, Ärztin in Aachen, sieht aber auch positive Aspekte und sieht auch die Möglichkeit, das Ganze umzusetzen.
3: Ich verstehe nicht, was daran nicht machbar ist. Man müsste doch eigentlich im Prinzip nur den Patienten mehr in Fokus setzen, seine Krankheit ein bisschen diffizierter betrachten und wenn der Patient möchte und genesen ist, sich aber keine 8 Stunden vorstellen kann, ist das noch eine wunderbare Art und Weise, den früher zur Arbeit zu schicken und ihm so seinen Alltag wieder zu ermöglichen und vielleicht auch die Genesung dadurch zu verbessern.
2: Wer nur kurz krank ist, der soll nicht betroffen sein, zum Beispiel bei einer Erkältung. Und in der deutschsprachigen Gemeinschaft Belgiens ist die Beschäftigungsquote weiter gestiegen. Das zeigen Zahlen von 2025. Der Wert liegt bei rund 78% und ist der höchste im belgischen Vergleich. Der ausgemachte Zielwert liegt in Belgien bei 80% und da befindet man sich auf einem guten Kurs, diesen Wert zu erreichen, das sagt Minister Franzen.
0: Graues Wetter heute hier bei uns im 100,5 Revier. Den ganzen Tag über dicke Wolken, immer wieder Nieselregen mit maximal 15 Grad. 13 messen wir schon bei euch in Holzweiler und auch in Herzogenrath. Und morgen Mittwoch geht's genauso weiter.
4: Die Straßen sind frei, ihr kommt gut durch.
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4: 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Wenn ihr Staus, Blitzen, Verkehrsstörungen seht, meldet euch an der Hotline oder per WhatsApp 01578 212 1005. Gute Fahrt unterwegs.
0: Kommt gut durch.
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0: Einen guten Start in den Dienstagmorgen und den machen wir jetzt mal so ein bisschen weniger grau und auch was heller.
4: Mit der besten Laune und der meisten Musik. Jetzt für euch in der Playlist Blue von Taylor Swift mit Opalite. Guten Morgen.

0: Wir starten in den Dienstagmorgen um 6.07 Uhr. Während wir so langsam wach werden und uns bereit für den Tag machen, ist bei ihm erstmal Ausschlafen angesagt. Michael Schulte.
1: Er hat jetzt den großen Tourabschluss gefeiert mit so vielen unvergesslichen Momenten. Gänsehaut, glücklichen Fans, all das sehen wir auf seinem Instagram-Kanal. So, und jetzt heißt es erstmal Kraft tanken. Also ein bisschen sacken lassen.
0: Dann wäre doch neue Musik doch mal ganz nett. Ich meine, ne? Kann auch gerne in Zusammenarbeit mit anderen Künstlern sein. Erfolgreiches Beispiel jetzt auf 100,5 das Hitradio. Michael Schulte zusammen mit Astis. Half of my heart. Guten Morgen.

0: Ja, die Knoblauchfahne, die bestätigt es. Es ist passiert. Eschweilers Endgegner in Sachen Essen ist bezwungen. Der erste Sieger bei der Taxi-Teller-Challenge vom Nikolaus-Grill ist...
1: Soll ich nochmal hauchen?
0: Eiko Pate.
2: Man darf nichts von dem guten Tzatziki verschwenden. Das wäre eine Sünde.
0: Du hast insgesamt 1,2 Kilo Gyros, ja. Currywurst, Pommes, ja. Zwiebeln und ja. Tzatziki weggeputzt in unter 8 Minuten.
1: So.
0: Das hat vor dir noch keiner geschafft. Die Challenge geht ja gerade viral. Und wer die Vernichtung schafft, gewinnt einen 25-Euro-Gutschein und vor allem unsere Hochachtung. Da nochmal Applaus.
1: Danke.
0: Was sagt dein Magen jetzt danach?
1: Entweder Schnäpschen oder Eis als Absacker.
0: Eiko isst den Nikolausgrill einfach in seinen Ruinen. Auf der Insta-Seite könnt ihr auch mal diese Rekordfutterei ansehen. 100,5, das seht ihr hier. Schönen guten Morgen.
1: Mahlzeit.

0: Schönen guten Morgen mit uns, 100,5 das Hit Radio, gleich mit dem doppelten musikalischen Espresso.
1: David Guetta zusammen mit Ava Max, gleich direkt nach den News. Guten Start euch in den Dienstag.
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1: Schönen guten Morgen. Jetzt gleich ist es 6:35.
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9: Mit Fabian Flemmer. An einem Gymnasium in der Aachener Innenstadt hat es gestern Abend eine Bombendrohung gegeben. Die Polizei hat keine Hinweise auf eine konkrete Gefährdung gefunden. Die Hintergründe sind aber noch unklar. Bundesverkehrsminister Schnieder schließt eine Verlängerung des Tankrabatts nicht aus. Er hält das Ganze grundsätzlich für sinnvoll. Je nach Lage soll eine Entscheidung getroffen werden. Der Minister will, dass Tanken für alle bezahlbar bleibt. Bei einer mutmaßlichen Amokfahrt in Leipzig sind 2 Menschen getötet und viele weitere verletzt worden. Der Verdächtige, ein 33-jähriger Deutscher, konnte festgenommen werden. Ermittler gehen bisher nicht von einem politischen oder religiösen Motiv beim Täter aus. Am Forschungszentrum Jülich wird wieder ein Transport von Atommüll erwartet. Anti-Atomkraft-Initiativen rechnen für heute Abend mit dem 3. Transport. Es sind Proteste geplant. Die ersten 2 Transporte in den letzten Wochen sind ohne Zwischenfälle abgelaufen.
1: Recht mild ist es heute bei uns im 100,5 Revier mit 15 Grad an der Spitze. Die sind es auch schon fast bei euch in Merzenich und auch in Laurensberg. Da messen wir jeweils 12 Grad. Dazu ist es eher grau, den ganzen Tag über viele Wolken und auch immer wieder Nieselregen. Und morgen am Mittwoch geht's genauso weiter.
0: Die Straßen sind frei. Ihr kommt überall gut durch.
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0: 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Wenn ihr Staus, Blitzen, Verkehrsstörungen seht, dann meldet euch bei Pauline. Die freut sich auf euren Anruf an der 100,5 Hotline 0100.

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1: Gab's bei deiner Taxi-Teller-Challenge auch noch einen Glückskeks? Oder woher kommen die Sprüche?
0: Ach nein, die Motivation gibt es mit Glockenbach. Nicht nur Better Days, auch in Magic Moment. Ja, das ist das musikalische Carpe Diem, die kleine Erinnerungshilfe. Mach was aus diesem Tag, die beste Musik, um in diesen Dienstag reinzukommen.
1: Glockenbach mit Christa Serendi um jetzt 6:32 Uhr. Ja, auf 100,5 das Hit Radio.
0: Guten Morgen.

0: Also, morgens aus dem Bett zu kommen, das ist doch immer eine Herausforderung. Auf welcher Bettseite schlaft ihr eigentlich?
1: Natürlich auf der rechten Seite. Also, Freundin liegt links von mir aus gesehen. Damit gehöre ich aber gar nicht zur Mehrheit. Eine Studie sagt, dass deutlich mehr als die Hälfte der Männer links liegen. Pauline Dötsch aus dem 100,5-Team. Und das kommt aus dem Mittelalter?
2: Schon damals haben die tapferen Männer auf der linken Seite ihrer Damen geschlafen. Liegt an der Degentheorie. Für Rechtshänder ist der Degen eben links und so kann die Holde Maid schneller verteidigt werden, falls böse Eindringlinge kommen. Das hat sich bis heute durchgesetzt.
1: Bin immer Rechtsschläfer gewesen in jeder Beziehung. Was sagt das jetzt aus? Ist man als Rechtsschläfer jetzt die Holde Maid oder wie?
2: Nee. Also da gibt's wirklich verschiedene Gründe. Viele wollen auch einfach näher an der Tür schlafen, ist eben kürzerer Weg zum Klo und so. Oft hat's aber auch mit Esoterik zu tun. Also keine Sorge.
0: Aber bei euch ist die Tür ja auch rechts und es heißt ja auch, Männer schlafen näher zur Tür, um die Frau vor Einbrechern, vor Gefahren zu schützen.
1: Natürlich mache ich auch als Rechtsschläfer mit links.

0: Zweimal Sommergefühl zum Anhören mit Vance Joy.
1: Riptide in gut anderthalb Minuten hier bei uns auf 100,5 das Hit Radio. Guten Morgen.
0: Guten Morgen.
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0: Guten Morgen, 7:05.
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0: Du sitzt irgendwo in der Innenstadt und auf einmal fährt ganz viel Polizei an dir vorbei, Fabian Flemmer. Da fragst du dich immer, was ist hier bitte los?
2: Ja, so ist es einigen in Aachen gestern gegangen. An einer Schule hat es eine Bombendrohung gegeben.
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2: Die Polizei ist am Abend in Aachen wegen einer mutmaßlichen Bombendrohung ausgerückt. Die betroffene Schule am Augustinerbach ist abgesperrt und durchsucht worden. Gefunden hat die Polizei aber nichts, was auf eine Gefahr gedeutet hat. Die Hintergründe, die sollen noch geklärt werden. Die Kriminalpolizei ermittelt in dem Fall. Der Tankrabatt in Deutschland gilt seit dem 1. Mai, zunächst für 2 Monate. Das Ganze könnte aber auch länger gehen. Bundesverkehrsminister Schnieder schließt eine Verlängerung nicht aus. Er will die Lage im Blick behalten und dann gucken, was erforderlich ist, damit das Tanken für alle bezahlbar bleibt. Der Tankrabatt heißt eine Steuersenkung für Benzin und Diesel von knapp 17 Cent. Es gibt allerdings viel Kritik, dass dieser Rabatt nicht komplett bei den Tankenden ankommt. Bei einer mutmaßlichen Amokfahrt in Leipzig sind gestern Abend 2 Menschen getötet und einige weitere verletzt worden. Der festgenommene Fahrer ist deutscher Staatsbürger. Er war vor der Tat Polizei bekannt. Die Ermittler gehen bisher nicht von einem politischen oder religiösen Motiv aus. Sachsens Ministerpräsident hat nach dem Vorfall angekündigt, dass der Rechtsstaat mit aller Konsequenz handeln werde. Wer länger als 4 Wochen krank ist, soll mehr Möglichkeiten haben, langsam wieder in den Arbeitsalltag zu kommen. Diese Teilkrankschreibung bringt die Bundesregierung in einem neuen Reformpaket auf den Weg. Dafür gibt es viel Kritik, vor allem von der Kassenärztlichen Bundesvereinigung. Aber es könnte auch zu mehr Entlastung für Betriebe und deren Angestellte führen, findet Nicole Geldermann von Edeka Geldermann in Richterich und Laurensberg.
3: Der Vorteil wird auf jeden Fall sein für das Teamgefüge, dass nicht immer auf die gleichen die Last verteilt wird, die das dann auffangen müssen. Und man ist nicht direkt im absoluten Engpass, muss nicht so viele Überstunden anordnen, damit ein Betrieb ordnungsgemäß läuft.
2: Wer nur kurzkrank ist, der soll nicht betroffen sein, zum Beispiel bei einer Erkältung. Und Protest in Jülich heute Abend. Anti-Atomkraft-Initiativen erwarten später den 3. Transport von Atommüll ins Zwischenlager nach Aarhus. Deswegen ist unter anderem am Forschungszentrum in Jülich ab 6 Uhr eine Mahnwache geplant. Die ersten beiden Transporte, die sind ohne Zwischenfälle abgelaufen. Sie wurden jeweils von einigen Polizisten begleitet.
4: Ja, da haben wir nochmal Herbstwetter hier im 100,5 Revier. Den ganzen Tag über dicke Wolken und auch immer wieder Nieselregen. Dazu recht milde 15 Grad an der Spitze. Die sind fast bei euch in Erkelenz, da gerade 13 Grad. Und 12 messen wir bei euch in Richterich. Morgen am Mittwoch geht's genauso weiter.
0: In der Ausfahrt Hückelhofen auf der A46 von Erkelenz kommt. Vorsicht, da hat's einen Unfall gegeben. Ansonsten A46 Heinsberg nach Düsseldorf zwischen Grevenbruch und Neuss-West. 10 Minuten dauert's länger. 4 Kilometer stockend in der Baustelle.
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0: 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Herzogenrath, Kirchratter Straße, gesehen von Stefan diese Blitze. Und wenn ihr noch Blitzen, Staus oder Verkehrsstörungen seht, dann meldet euch bei Pauline an der 100,5 Hotline. 0180 501 00 55. Gute Fahrt.
4: Kommt gut durch.
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4: Was ein wettertechnisches Mischmasch hier bei uns im 100,5 Revier. Zuverlässig sind wir aber mit der besten Musik für euch da und starten zusammen gut gelaunt in den Dienstag.
0: Panic at the Disco, Ray Garvey jetzt für euch. Take this heart, das ist unser Mittel gegen, wie hast du es genannt, Herbst?
4: Wiesel, Regen, Wolken.
0: Was auch immer. Mischmasch. Gegen diesen Mischmaschfrust. Guten Morgen.
4: Guten Morgen.

0: at the Disco gibt uns den Rhythmus vor, um es doch noch pünktlich zur Bushaltestelle zu schaffen. Und dann kommen wir auf das Hitradio hier um 6:55 an einem Dienstagmorgen.
1: Ja, dieses Rennen zum Bus ist doch manchmal echt ein Krampf. Da planst du die Verspätung vom Bus fest mit ein und dann, hallo, da kommt der pünktlich.
0: Ja, wie wir es machen, machen wir es verkehrt, ne?
1: Ach ja, jede Minute ist kostbar, gerade morgens.
0: Und die beste Musik für euren kostbaren Morgen gibt's hier bei uns jetzt mit You Not Us und All In.
1: Guten Morgen.

0: Hearts, Wonderful Life, 12 nach 7, 100,5, das Hitradio. Und bald heißt es wieder auf die Stände, fertig, los!
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0: Was ihr eigentlich nur noch machen müsst, Sachen aussortieren, überlegen, was ist letzter Preis, und dann macht euch einen richtig schönen Tag.
2: Guten Morgen.
0: Morgen.

0: Bei diesem grauen Wetter im 100,5 Revier, da hilft nur eins. Gute Laune, nochmal mehr aufdrehen. Machen wir mit Kamrad.
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1: Guten Morgen, 5 Minuten vor 7:30.
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18: Mit Fabian Flemmer. An einem Gymnasium in der Aachener Innenstadt hat es gestern Abend eine Bombendrohung gegeben. Die Polizei hat das Gebäude abgesperrt und durchsucht, aber nichts gefunden, was auf eine Gefahr deutet. Die Hintergründe sind noch ungeklärt. Der Tankrabatt in Deutschland könnte länger laufen. Bundesverkehrsminister Schnieder schließt eine Verlängerung nicht aus. Seit dem 1. Mai gilt die Steuersenkung auf Benzin und Diesel. Es gibt allerdings viel Kritik, dass dieser Rabatt gar nicht komplett beim Verbraucher ankommt. Mutmaßliche Amokfahrt in Leipzig. Ein Autofahrer ist gestern am frühen Abend in eine Menschenmenge gefahren. Dabei sind zwei Menschen getötet worden, einige weitere wurden verletzt. Der Fahrer, ein deutscher Staatsbürger, hat sich ohne Widerstand festnehmen lassen. Protest in Jülich heute Abend. Anti-Atomkraft-Initiativen erwarten den nächsten Castor-Transport. Deswegen gibt es unter anderem am Forschungszentrum eine Mahnwache. Die ersten beiden Transporte sind ohne Zwischenfälle abgelaufen.
0: Ja, die Sonnenbrille, die können wir heute zu Hause lassen. Den ganzen Tag über graues Wetter hier im 100,5 Revier und Nieselregen. Dazu milde 15 Grad an der Spitze. 13 messen wir gerade bei euch in Randerat und Würselen kommt auf 12 Grad. Und morgen am Mittwoch, da geht's genauso weiter.
1: A46 Heinsberg-Düsseldorf zwischen Grevenbroich und Neuss-West 4 Kilometer stockend und die 52 von Mönchengladbach nach Düsseldorf zwischen dem Caster Kreuz und Büderich. Da hat es einen Unfall eben gegeben. 4 Kilometer

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0: 100,5, das Hitradio mit Lady Gaga, Edge of Glory. Schönen guten Morgen und wir gucken in eure Schlafzimmer. Auf welcher Seite schlafen eigentlich die Männer?
1: Links. Mehr als jeder zweite Mann liegt auf der linken Seite im Bett. Das zeigt eine neue Studie. Die Seite soll der Frau mehr Schutz geben. Bei euch ist es aber komplett unterschiedlich.
2: In meinem Fall jetzt rechts, auf der zur Tür gewandten Seite.
3: Da liegt der links von mir.
4: Rechts, weil ich lieber gerne am Fenster liege und ich habe ein Beatmungsgerät, das ist aus Gesundheitsgründen und da ist der Stromanschluss.
5: Hat sich so ergeben irgendwann?
6: Ich habe ja gehört, dass der Mann zur Tür hinschläft, dass der Mann dann da ist, um dann im Zweifel, was weiß ich, den Einbrecher oder so zu vertreiben.
7: Weil ich bin auch der Beschützer, ne? Ich muss ja aufpassen, wenn der böse Mann reinkommt.
4: Glücklicherweise noch keiner gekommen, ich hoffe, das bleibt so.
0: Ja, na, bei mir ist es auch so. Ich meine, rechts im Bett, direkt an der Tür und immer bereit zu beschützen, ne?
1: Dann, was ist, wenn der böse Mann doch vom Fenster rauskommt?
0: Erste Etage, keine große Gefahr.

0: Schönen guten Morgen. Um jetzt 7.42 Uhr und da wird jetzt schnell hektisch das Brot in den Toaster geschoben, die Schlüssel gesucht und gleichzeitig auch noch Zähne putzen wahrscheinlich.
1: Ah, ein typischer Dienstagmorgen. Da können wir nicht ganz so viel dran ändern, aber mit der richtigen Musik ist es zumindest etwas entspannter und nicht ganz so wuselig. Jetzt in der Playlist Clock Clock mit Out of the Dark.
0: Damit geht's raus aus dem Stress und rein in den Dienstagmorgen mit uns 100,5 das IT Radio.
1: Guten Morgen.

0: 1,2 Kilo, ein Berg aus Gyros, Currywurst, Fritten, Tzatziki, Zwiebeln. Alles in 8 Minuten muss wegverputzt werden. Kindergeburtstag, ich sage es euch.
1: So, ich habe noch 1 Minute 25 auf der Uhr und ich bin noch bei 3 Pommes und auf der Gabel und 5 Pommes auf dem Teller.
2: Völlig irre. Eiko hat die Taxiteller-Challenge vom Nikolaus-Grill in Eschweiler geschafft. Der Imbiss in Pumpelstich ist mit der Challenge deutschlandweit viral gegangen. Keiner hat's geschafft. Tja, aber dann kam Eiko.
0: So, Freunde. Und der Beweis, den könnt ihr euch angucken auf der 100,5 Insta-Seite. Mahlzeit.
2: Morgen.
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0: Guten Morgen, um jetzt 8:05.
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0: Das merken wir immer mal wieder auf der Route, die wir zurücklegen. Von einigen Orten aus brauchen wir ein bisschen bis zur nächsten Apotheke, Fabian Flemmer.
2: Und die Lage wird nicht besser, das Apothekennetz schrumpft weiter.
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2: Die Versorgung der Bevölkerung mit Arzneimitteln, die ist zwar weiterhin gesichert, aber lange kann es so nicht mehr weitergehen. Das sagt der Vorsitzende des Deutschen Apothekerverbands. Die Zahl der Apotheken ist bis Ende März weiter gesunken. Seit dem Jahreswechsel mussten fast 80 Apotheken schließen und nicht mal 20 haben neu aufgemacht. Schon länger fordert die Branche, die Honorare anzupassen. Bombendrohung in Aachen gestern Abend. Die Polizei ist gegen 6 Uhr zu einem Gymnasium in der Innenstadt ausgerückt. Das betroffene Gebäude ist abgesperrt und durchsucht worden. Gefunden hat die Polizei aber nichts, was auf eine Gefahr deutet. Die Hintergründe des Vorfalls sind noch unklar. Die Kriminalpolizei ermittelt in dem Fall. Der Tankrabatt könnte länger bleiben. Bundesverkehrsminister Schnieder schließt eine Verlängerung nicht aus. Der Minister hält diesen Rabatt für sinnvoll. Man behalte die Lage im Blick und schaue, was erforderlich ist, damit das Tanken für alle bezahlbar bleibt. Seit dem 1. Mai gilt die Steuersenkung für Benzin und Diesel von knapp 17 Cent pro Liter, Stand jetzt bis Ende Juni. Unter anderem die Bundesregierung fordert die Mineralölwirtschaft dazu auf, das Ganze komplett an die Autofahrer auch weiterzugeben. Da gibt es gerade einiges an Kritik, weil das wohl bislang nicht der Fall ist. Wer demnächst in den Urlaub fliegt, muss keine Sorgen haben, dass wegen der Kerosinpreise nachträglich draufgezahlt werden muss. Die großen deutschen Reiseveranstalter TUI, Altours und DERTOUR wollen die Preise für bereits gebuchte Reisen nicht nachträglich erhöhen. Derzeit sieht es auch nicht so aus, als müssten Reisen ganz gestrichen werden. Wegen der gestiegenen Kerosinpreise kann es aber sein, dass Buchungen in Zukunft teurer werden. Die Beschäftigungsquote in der deutschsprachigen Gemeinschaft Belgiens liegt deutlich über dem belgischen Durchschnitt und nirgendwo anders ist der Wert so hoch. Nach Zahlen aus dem letzten Jahr ist die Quote auf fast 78% gestiegen. Der ausgemachte Zielwert, der liegt in Belgien bei 80%. Und da befinde man sich auf einem guten Kurs, diesen Wert zu erreichen, das sagt Minister Franzen.
0: Bei euch in Hehlrad und auch in Raren messen wir 13 Grad. Und damit ist auch schon fast der Höchstwert für heute im 100,5 Revier erreicht. 15 Grad werden es maximal an der Spitze. Dazu den ganzen Tag über viele dicke Wolken und auch immer wieder Nieselregen. Und morgen am Mittwoch geht's genauso uselig weiter.
3: Autobahn 4, Köln Richtung Aachen, zwischen Eschweiler West und Aachen-Laurensberg. In der Baustelle 6 Kilometer Stop and Go. Dauert etwa 10 Minuten länger, bis ihr da durch seid.
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3: Natürlich immer zuerst auf 100,5 das Hitradio in Herzogenrath, Kirchratherstraße, Blitzer, gesehen von Stefan. René meldet einen Blitzer auf der Straße Finteln, wenn ihr von Finteln nach Gangelt unterwegs seid. Und Sarah hat in Allendorf die Blitze in der Nürmerstraße entdeckt. Danke an alle Blitzermelder. In der 100,5 App könnt ihr die Blitzen nachlesen und Staus, Blitzen, Verkehrsstörungen meldet ihr bei Pauline an der 100,5 Hotline 0180 501 0055. Gute Fahrt.
0: Kommt gut und sicher durch.
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0: Damit machen wir nicht nur im Freibad eine gute Figur, auch im Park, beim Picknick, Spielplatz.
3: Das mit dem Spielplatz erst am Wochenende erfolgreich noch getestet. 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Gewinnt ihr 7:45. 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
0: Und Frühstück?
3: Gewinnt ihr auch. Guten Morgen.
0: Guten Morgen.

0: 5. Das Hit Radio hier an eurem Dienstagmorgen. Und Michael Patrick Kelly gibt's jetzt als nächstes in der Playlist.
1: Er fasziniert die Fans ja gerade in seinen Live-Shows auf Tour. Und natürlich geht es auch immer wieder um seine Familie. Dieser musikalische Wanderzirkus namens Kelly Family.
2: Ich bin ja im Dezember 1977 in Dublin in einem Campingwagen zur Welt gekommen. 10 Tage später hatte ich meinen ersten TV-Show-Appearance im Arm meiner Mutter. Wenn wir aber 9 Monate zurückspulen, dann waren meine Eltern in Wien und hatten sich sehr lieb.
1: Ja, Bilder.
0: Eltern, die sich sehr lieb haben. Albtraum. Aber dafür ist es doch richtig traumhaft, als Kind so im Bus oder auf dem Hausboot zu leben.
1: Das Kind im Hausboot ist inzwischen ein ganzer Kerl geworden. Michael Patrick Kelly, Run Free auf 100,5, das Hitradio. 7 Minuten nach 8.

0: Aufstehen. Einmal strecken. Frühstück mit der Family. So sieht der Morgen aus von Martin aus Aachen.
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0: Und jetzt um gleich 7:45 kommt auch noch Rätseln dazu. 5 gewinnt. Schönen guten Morgen, Martin.
2: Oh nein.
0: Oh nein, wir haben Martin verloren.
2: Schnell, Katrin, drück nochmal auf Wahlwiederholung.
3: Ja.
2: Wähl nochmal und währenddessen hoffen wir, dass Martin einfach dran ist.
3: Dich.
2: Martin, ihr seid live dabei, wie Katrin jetzt die Telefonnummer in die Tastatur eintippt. Wir hoffen, dass sie sich nicht vertippt.
3: Doch, ich habe mich vertippt.
2: Verdammt. Und dann drückt sie die gelbe Taste und dann geht hoffentlich der Anruf raus. Das ist viel spannender jetzt als die Quizrunde. Wir haben ein Klingeln.
3: Das Klingeln ist weg.
0: Ich würde sagen, wir spielen einfach noch einen Song.
2: Besser ist es.
0: Oder?
2: Ja.
0: Dann gibt's jetzt Kato, Turn the Lights Off.

0: Neue Runde, neues Glück hier bei uns auf 100,5, das Hitradio.
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0: Martin aus Aachen, haben wir dich wieder. Guten Morgen.
2: Ihr habt mich wieder. Hi.
3: Ah, Gott sei Dank. Guten Morgen. Martin, du bist ja schon am Arbeiten. Du bist bei einem größeren Aachener Schokoladenhersteller, der gerne mal Hasen mit Glöckchen anbietet. Bist du am Schokoladenkessel? Bist du an der Quelle zum süßen Glück?
2: So ungefähr, ja.
3: Welche Schokolade bist du gerade am Vorbereiten? Was ist bei dir heute in der Produktion?
2: Auf jeden Fall was mit Karamell.
0: Immer gut. So, und wir zocken jetzt eine Runde 5 gewinnt. Es gibt den Nobis Frühstücksgutschein und die 100,5 Strandmatte. Wir brauchen von dir 5 richtige Antworten innerhalb von einer halben Minute. Und dein Countdown startet nach der ersten Frage.
3: Welches Tier macht gerne mal Miau?
2: Eine Katze.
3: Welches Mittel wird meistens als Desinfektionsmittel in Bädern benutzt? Oder auch in Schwimmbädern?
2: Alkohol.
3: Was kommt laut eines Sprichwortes vor dem Fall?
2: Nochmal?
3: Was kommt vor dem Fall laut einem Sprichwort?
2: Weiter.
3: Welches Instrument spielt David Garrett?
2: Violine.
3: Wovon kennt man Royal Flush, Full House oder Drilling?
2: Nach dem Kartenbild.
3: Ja, das waren leider nur drei richtige. Chlor wäre das Desinfektionsmittel gewesen. David Garrett spielt Geige. Und Hochmut kommt vor dem Fall.
0: Damit einen guten Start in den Dienstag. Jetzt mit Olli Mörs.

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15: Euer Dienstagmorgen um jetzt 8:35.
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17: Mit Fabian Flemmer. Die Zahl der Apotheken in Deutschland geht weiter nach unten. In den ersten 3 Monaten des Jahres sind fast 80 weitere Apotheken geschlossen worden und nicht mal 20 haben neu aufgemacht. Die Versorgung mit Arzneimitteln, die ist weiterhin gesichert, heißt es vom Apothekerverband, aber lange kann es so nicht mehr weitergehen. An einem Gymnasium in der Aachener Innenstadt hat es gestern Abend eine Bombendrohung gegeben. Die Polizei hat das Gebäude abgesperrt und durchsucht, aber nichts gefunden, was auf eine Gefahr deutet. Die Hintergründe sind noch ungeklärt. TUI, Altours und Dertour wollen die Reisekosten nachträglich nicht erhöhen. Hintergrund sind steigende Kerosinpreise. Man werde die Preise für bereits gebuchte Reisen nicht nachträglich hochschrauben. Für Buchungen in der Zukunft könnte das allerdings anders aussehen. Und der Anteil der Arbeitenden ist in der deutschsprachigen Gemeinschaft Belgiens so hoch wie nirgendwo sonst im Land. Der Wert ist auf fast 78% gestiegen. Damit ist man auf gutem Weg für das Ziel 80% bis 2030.
15: Graues Wetter heute bei uns im 100,5 Revier. Den ganzen Tag über dicke Wolken und immer wieder Nieselregen. Dazu 15 Grad an der Spitze. 11 messen wir gerade bei euch in Haaren und Waldfeucht kommt auf 13 Grad. Und morgen am Mittwoch geht's genauso weiter.
14: Wir beginnen mit einer Warnmeldung, die kommt per WhatsApp-Sprachnachricht. Guten Morgen.
18: Guten Morgen, liebes 100,5 Team. Hier ist die Britta aus Düren. Auf der A4 in Fahrtrichtung Aachen hat es an der Abfahrt Eschweiler einen schweren Unfall gegeben. Dort ist der Abfahrtsstreifen und auch zum Teil der rechte Fahrstreifen mit Teilen blockiert. Da bitte alle aufpassen, damit es nicht zum nächsten Unfall kommt. Allen einen guten Tag.
14: Wünschen wir dir auch, Britta. Und ab Eschweiler West staut es sich auch weiter in Richtung Aachen bis Laurensberg im Baustellenbereich. 6 Kilometer Stop and Go, dauert ungefähr eine Viertelstunde.

0: Kern Ludwig-Erhard-Ring Gallenkirchner-Straße bzw. Ludwig-Erhard-Ring Robert-Koch-Straße einseitig oder einspurig gesperrt. Hier hat es heute Morgen im Berufsverkehr einen Unfall gegeben.
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0: Natürlich immer zuerst auf 100,5 das Hitradio von Finteln nach Gangeln auf der Straße Finteln. Danke René für diese Info. Sarah meldet in Allendorf den Blitzer in der Nirmerstraße und in Herzogenrath, Kirchrather Straße im 30er-Bereich haben Stefan und Marc die Blitze gesehen. Alle Blitzen könnt ihr nachlesen in der 100,5 App. Staus, Blitzen, Verkehrsstörungen könnt ihr melden. Entweder an der 100,5 Hotline oder per WhatsApp 01578 212 1005. Gute Fahrt unterwegs.
2: Kommt gut durch.
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0: Könnte schlechter sein. Bei DJ Alle Farben. Er lässt jetzt gerade über Insta den April mal Revue passieren. Und da sehen wir Urlaubsbilder, leckeres Essen, ein paar Selfies. Einfach richtig schön.
1: Dazu schreibt er, endlich wieder ein paar Workouts machen, kochen und vor allem wieder auf Tour durch Europa. Langsam geht ja wieder der Festivalsommer los. Da ist er ja immer eines der Highlights.
0: Und jetzt ein kleines Highlight, auch bei uns in der Playlist. Alle Farben mit From Disco to Disco auf 100,5. Das ist Radio.
1: Schönen Dienstag.

0: Ihr seid auf meiner Seite. Danke, Männer, zumindest im WhatsApp-Channel von 100,5 Das Hit Radio zeigt ihr. Ihr schlaft mehrheitlich rechts von eurem Partner. Wir brechen also gemeinsam so ein wenig den Trend, in Anführungsstrichen.
1: Eine neue Umfrage hier zeigt, die, über die wir heute sprechen hier auf 100,5 Das Hit Radio. Mehr als jeder zweite Mann liegt links im Bett. Das ist bei den meisten auch so eine Art Beschützerinstinkt. Aber natürlich gibt es auch andere sehr gute Gründe, auf der rechten Seite im Bett zu schlafen.
2: Boah, auf der linken?
3: Rechts, immer schon so gewesen.
2: Das ist so dieses typische, die Frau will nachts aufs Klo und die Tür ist auf der rechten Seite.
4: Ich wollte nicht an der Wand schlafen, das war so mein Ding.
5: Also meine schläft auch mal ganz gern rechts. Deswegen, wir haben das nicht so fest ausgemacht.
6: Ich habe auch sehr viele Piercings und dementsprechend wechselt die Seite, auf der ich schlafen kann. Dementsprechend wechseln wir dann auch die Seiten, damit wir quasi zueinander schlafen und nicht voneinander weg.
0: Ach, Abwechslung weiß ich nicht.
1: Nee, da braucht es festgelegte Schlafzimmergesetze.

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0: Doch eben rechts von der Frau. Wir haben eben gerade über die Bettseite der Männer im 100,5 Revier gesprochen. Christa aus Alsdorf hat sich dazu bei uns gemeldet. Und sagen wir mal, bei ihr spielt die Seite eigentlich keine Rolle.
1: Mein Mann liegt die linke Seite zur Tür hin. Ich liege rechts zum Fenster hin. Und jetzt frage ich euch, wer beschützt hier wen? Mein Mann mich oder ich ihn? Nein, das sind unsere zwei Hunde, die uns beschützen.
2: Ja, so geht's natürlich auch. Ich meine, persönliches Security. Herrlich.
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0: Huhu, um 9:05 gleich.
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0: Schmerzmittel, Sachen gegen eine Erkältung und Apotheken brauchen wir ja in einigen Fällen, Fabian Flemmer.
2: Ja, selbst wenn es nur der gelbe Beutel ist, der Weg bis zur nächsten Apotheke, der kann aber auch mal länger werden. Es gibt immer weniger.
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2: In den ersten 3 Monaten des Jahres sind fast 80 weitere Apotheken in Deutschland geschlossen worden. Demgegenüber sind nicht mal 20 neu aufgemacht worden. Insgesamt liegt die Zahl der Apotheken in Deutschland jetzt bei etwa 16.500. Vom Deutschen Apothekerverband heißt es, dass die Versorgung mit Arzneimitteln für die Menschen zwar weiterhin gesichert ist, aber lange könne es so nicht mehr weitergehen. Die Branche fordert schon länger, die Honorare anzupassen. An einem Gymnasium am Augustinerbach in Aachen hat es gestern Abend eine Bombendrohung gegeben. Heute konnte der Schulbetrieb aber ganz normal anlaufen, wie uns auf Nachfrage mitgeteilt worden ist. Die Polizei ist gestern Abend gegen 6 Uhr ausgerückt und hat das Gebäude abgesperrt und durchsucht. Es ist aber nichts gefunden worden, was auf eine Gefahr gedeutet hat. Die Hintergründe des Vorfalls müssen noch geklärt werden. Ab dem kommenden Jahr können in belgischen Supermärkten wieder Zigaretten gekauft werden, das berichten mehrere Medien. Seit gut einem Jahr gilt das Tabakverbot in größeren Läden. Kleinere Geschäfte, wie zum Beispiel im Kiosk, die dürfen die Produkte seitdem nicht mehr sichtbar ins Regal stellen, aber weiter verkaufen. Unter anderem der Tabakhersteller Philip Morris Benelux hatte gegen dieses Verbot in den größeren Läden geklagt und damit Erfolg gehabt. Das Vorgehen vom Staat bzw. das Unterscheiden zwischen großen und kleinen Geschäften, das sei diskriminierend. Und damit rechtswidrig. Auch in den Supermärkten bleibt aber dann die Regel für nächstes Jahr: Zigaretten, Filter und Co. müssen außerhalb der Sicht der Kunden aufbewahrt werden. Unfall in Basweiler heute Morgen. Gegen 6:30 sind 2 Autos frontal gegeneinander gefahren. Ein Bereich an der Unfallstelle auf dem Ludwig-Erhard-Ring musste deswegen gesperrt werden. Nach Infos der Polizei sind 2 Personen schwer verletzt in Krankenhäuser gebracht worden. Wieso es zu dem Unfall gekommen ist, das ist bisher noch nicht klar. In den Geschäften in Deutschland wird immer öfter die Karte statt Bargeld zum Zahlen benutzt. Laut einem Medienbericht haben die Kunden im letzten Jahr fast 50% der Einkäufe mit Karte erledigt, ob jetzt mit einer richtigen Karte oder halt auf dem Handy. Dagegen ist noch nie so wenig mit Bargeld bezahlt worden wie im letzten Jahr. Diese Entwicklung, die führt aber nicht bei allen Geschäften zu Freudensprüngen. Teilweise führt das dazu, dass das Bargeld knapp wird oder nur eingeschränkt Geld ausgezahlt werden kann.
3: Fast schon herbstlich ist es heute bei uns im 100,5 Revier. Immer wieder Nieselregen und viele dicke Wolken. Dazu maximal 15 Grad an der Spitze. 13 messen wir schon bei euch in Gangelt und auch in Kohlscheid. Und auch morgen am Mittwoch geht's herbstlich weiter.
0: Die A4 von Köln nach Aachen zwischen Weißweiler und Eschweiler West 3 Kilometer. A46 von Heinsberg nach Düsseldorf zwischen dem Kreuz Holz und Neuss West. 10 Kilometer Stau und stockender Verkehr, dauert über 20 Minuten länger. Autobahn 52 Mönchengladbach nach Düsseldorf zwischen Karstnord und Büderich 3 Kilometer stockend. In Aachen die Kreuzung Jahnplatz 10 Minuten plus wegen der Autobahnsperrung der Ausfahrt Einatten auf der Eupner Straße in Fahrtrichtung Aachen. Dann in Basweiler, da ist der Ludwig-Erhard-Ring in Fahrtrichtung Robert-Koch-Straße zwischen den beiden Kreisverkehren Ludwig-Erhard-Ring-Gallenkirchner Straße und an der Kreuzung zur Robert-Koch-Straße nach einem Unfall einspurig gesperrt.
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0: Natürlich immer zuerst auf 100,5 das Hitradio. Yvonne sieht die Blitze in Aachen auf der Krefelder Straße. Von Stefan und Marc der Hinweis aus Herzogenrath. In der Kirchrather Straße bei Tempo 30 wird geblitzt. Und wir haben eine WhatsApp-Sprachnachricht. Hallo.
4: Guten Morgen, hier ist der Kevin aus Herzogenrath. Und zwar würde ich gerne einen Blitzer melden in Herzogenrath auf der Fockertstraße. Euch allen einen schönen Tag.
0: Wünschen wir dir auch, Kevin. Alle Blitzen zum Nachlesen in der 100,5-App. Staus, Blitzen, Verkehrsstörungen. Melde dir entweder an der 100,5-Hotline oder per WhatsApp direkt ins Studio. 01578 212 1005. Gute Fahrt.
3: Kommt gut und sicher an.
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3: Nicht lang fackeln, wenn 1,2 Kilo Gyros, Currywurst, Fritten, Zwiebeln und Tzatziki vorgesetzt werden und alles innerhalb von 8 Minuten verputzt werden soll.
5: Du musst einfach loslegen und schnell wie möglich rein damit.
3: Taxi-Teller-Challenge am Nikolaus-Grill in Eschweiler. Ja, Betreiber Rafa hat leicht reden, aber dann kam der Part.
0: Eine Kinderplatte war das, sag ich euch. Ne? Schwupps, erster Taxi-Teller-Challenge-Meister von ganz Eschweiler.
3: Der Kampf Mensch gegen Essensberg gibt's gleich, 9:15.
0: Guten Morgen.

0: Na, ob da so eine extra Trainingseinheit für die Hand gemacht wird?
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0: Also bei dem Klunker, da wird's niemanden wundern. Bei Zoe Kravitz, der vielleicht Verlobten von Harry Styles.
2: Schon seit ein paar Tagen brodelt ja die Gerüchteküche ordentlich. Haben sich die beiden nun verlobt? Läuten die Hochzeitsglocken? Offiziell von den beiden bestätigt ist es ja noch nicht. Aber die ganzen Bilder, die da so durchs Netz gehen, dieser Ring am Finger spricht Bände.
0: Ja, vielleicht ist das auch einer der Gründe, warum Harry wieder neue Musik rausgebracht hat, auf Tour geht. Also das Ganze hat bestimmt einiges gekostet.
2: Win-win. Fetter Ring und so gute neue Musik. American Girls, unser Hit-Tipp der Woche.

0: guten Start in den Dienstag mit uns, 100,5, das IT-Radio. Es ist völlig wild. 1,2 Kilo Gyros, Fritten, Currywurst, Zwiebeln, Tzatziki. Mm. Diesen Berg innerhalb von 8 Minuten wegfuttern, keiner schafft es. Tja, und Eiko dann einfach mal so.
1: So, und die letzten 40 Sekunden drehe ich Däumchen.
2: Der Pate probiert's.
0: Der Nikolaus Grill in Eschweiler hat seinen Endgegner für die Taxi-Teller-Challenge gefunden.
3: Es war aber auch lecker, ja. Entweder haust du dir zu viert knappe 9 Kilo Taxi-Teller rein oder halt alleine meine Tellergröße 1,2 Kilo. Und mit diesem Wettkampf ist der Imbiss deutschlandweit bekannt geworden. Und unter Zeitdruck, da kannst du eigentlich einfach nur reinhauen.
1: Ja, wer ist 45 Sekunden um? Ich komme ja hier zu nichts.
0: Ja, du hast es aber auch weginhaliert. Das seht ihr auch nochmal auf dem Reel bei uns auf der Insta-Seite.
3: Ach, schuldig im Sinne der Anklage. Und der Rafa vom Nikolaus Grill, der hat mich ja direkt in der Insta-Story vom Grill richtig viral gehen lassen.
4: So Leute, an alle, die sagen, deine Challenge sind nicht machbar. Der Eiko hat noch 2 Minuten von das hier Radio. Und hat er es schon fast geschafft.
3: Ja, guckt ihn euch an. Ruhm, Ehre und ein Essensgutschein vom Nikolaus Grill hat mir diese leckere Magenerweiterung gebracht. Ich kann es nur empfehlen. Taxi-Teller-Challenge. Pate proofed.
0: Aber geht's deinem Magen gut?
3: Ja. Ich hätte gern Eis.

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1: Geht's gleich mit Holly Humberstone. To Love Somebody. Kurz nach 10:30.
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0: Guten Morgen, gleich 10:05.
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15: Mit Fabian Flemmer. Die Zahl der Apotheken geht in Deutschland weiter runter. In den ersten 3 Monaten des Jahres sind weitere rund 80 Apotheken geschlossen worden und demgegenüber stehen nicht mal 20 Neueröffnungen. Jede geschlossene Apotheke bedeutet weitere Wege für tausende Patienten, heißt es vom Apothekerverband. Der Schulbetrieb am Augustinerbach in Aachen ist heute Morgen normal angelaufen. Gestern Abend hatte es an dem Gymnasium eine Bombendrohung gegeben. Die Polizei hat aber keine konkrete Gefahr ausmachen können. In Supermärkten in Belgien wird es ab dem kommenden Jahr wieder erlaubt sein, Tabakprodukte zu verkaufen. Das berichten mehrere Medien. Das Verbot gilt seit gut einem Jahr, aber nur für größere Geschäfte. Dagegen ist mit Erfolg geklagt worden. In Basweiler sind heute Morgen 2 Autos frontal gegeneinander gefahren. 2 Personen sind durch diesen Unfall auf dem Ludwig-Erhard-Ring schwer verletzt worden. Es gibt keine genaue Info, wieso es zu dem Unfall gekommen ist.
1: Grau. Also damit lässt sich das Wetter heute im 100,5 Revier wohl am besten beschreiben. Viele dicke Wolken, immer wieder Nieselregen, dazu maximal 15 Grad an der Spitze. Die messen wir auch fast bei euch in Unterbruch und auch in Eupen, da kommt ihr gerade auf 13 Grad. Und morgen am Mittwoch geht's genauso. Grau weiter.
0: Die A46 von Heinsberg nach Düsseldorf zwischen Grevenbruch und Neuss-West. 5 Kilometer stockend in Aachen an der Kreuzung Jahnplatz. 10 Minuten Zeitverlust, Grundsperrung der Autobahnausfahrt Einatten auf der Eupener Straße in Richtung Aachen. Dadurch knubbelt sich da der Verkehr. Außerdem Fahrradprüfung heute Vormittag in Heinsberg-Karken.
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0: 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Aachen, Seffenter Weg im 30er-Bereich. nicht. Manni hat die Blitze gesehen. Kevin meldet in Herzogenrath den Blitzer auf der Fockertstraße und von Eilendorf in Eilendorf auf der Nirmerstraße hat Sarah die Blitze gesehen. Dankeschön, alle Blitzen zum Nachlesen in der 100,5 App. Staus, Blitzen, Störungen meldet ihr an der Hotline oder per WhatsApp 01578 212 1005. Gute Fahrt.
1: Kommt gut durch.
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0: Ja, zumindest haben wir den Frühling hier bei der Musik auf 100,5 das ist Radio. Guten Morgen. Wir sollten alle mal mehr die Rachel rauslassen. Ihr fragt euch jetzt bestimmt, was? Welche Rachel?
1: Ja.
0: Kennen wir besser als Megastar Ray.
1: Ja, sag das doch gleich. Die hat jetzt einen neuen Instagram-Kanal. Und da zeigt sie sich eben nicht glamourös in Szene gesetzt mit schicken Kleidchen und dem perfekten Make-up. Nee, alles echt eben als Privatperson Rachel und auch mal unvorteilhaft.
0: Am besten gefällt mir das Bild mit Lockenwicklern, ungeschminkt und einem total verpeilten Bild. So gut und genau das soll das Profil einfach. Mehr Realität.
1: Ja, Marke Sonntagmorgen 9 Uhr, aber es ist Dienstag 9.35 Uhr. Die Künstlerin Ray haben wir jetzt bei uns in der Playlist auf 100,5 das Hitradio mit dem Mega-Erfolg Where is my husband?

0: Er hat die Kinowelt verändert und sie die Musikwelt. Die Rede ist von Regisseur James Cameron und Sängerin Billie Eilish. Die Zusammenarbeit der beiden gibt es jetzt auf der großen Kinoleinwand in Hit Me Hard and Soft.
1: Der Film zeigt die größten Konzertmomente von Billies komplett restlos ausverkauften Welttour. Dabei hat sie sich von James Cameron mit den besten, neuesten, abgefahrenen Kameras begleiten lassen. Jetzt ist das Ding fertig. Gibt's auch bei uns hier im 100,5 Revier in den Cineplex-Kinos in Aachen oder auch als Stoff.
0: Und ein Song, der geht bestimmt richtig ab. Bad Guy auf 100,5 das Hitradio. Jetzt für das kleine Konzerterlebnis im Auto oder auch der Büroküche.

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0: Kamrat für euren Dienstag um jetzt 10:05.
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0: Ein Rabatt verlängern? Ja, klingt gut, nehmen wir. Aber wäre ja schon gut, wenn dieser eine Rabatt erstmal bei uns ankommt. Fabian Flemmer.
2: Ja, das auf jeden Fall. Der deutsche Verkehrsminister verteidigt den Tankrabatt.
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2: Bundesverkehrsminister Schnieder hält den Tankrabatt für sinnvoll und er schließt es nicht aus, das Ganze auch zu verlängern. Man würde die Lage im Blick behalten und dann auch gucken, was erforderlich ist, damit das Tanken für alle bezahlbar bleibt, so der CDU-Politiker. Seit dem 1. Mai gilt der Tankrabatt in Deutschland, also eine Steuersenkung für Benzin und Diesel von etwa 17 Cent pro Liter. Unter anderem der ADAC kritisiert aber, dass der Rabatt gar nicht komplett bei den Tankenden ankommt. Das fordern Bundesregierung und Kartellamt eigentlich von der Mineralölwirtschaft. Bis zur nächsten Apotheke kann es je nach Ort auch mal ein bisschen länger dauern und das Angebot schrumpft weiter. Die Versorgung der Bevölkerung mit Arzneimitteln, die ist zwar weiterhin gesichert, aber lange kann es so nicht mehr weitergehen, das sagt der Vorsitzende des Deutschen Apothekerverbands. Die Zahl der Apotheken ist bis Ende März weiter gesunken. Seit dem Jahreswechsel mussten fast 80 Apotheken schließen und nicht mal 20 haben neu aufgemacht. Schon länger fordert die Branche, die Honorare anzupassen, um dieser Situation auch entgegenzutreten. Der Schulbetrieb an dem Gymnasium am Aachener Augustinerbach ist heute Morgen normal angelaufen. Gestern Abend hat es hier eine Bombendrohung gegeben. Die Polizei ist ausgerückt und hat das Gebäude abgesperrt und durchsucht. Gefunden wurde aber nichts. Zu den Hintergründen ermittelt jetzt die Kriminalpolizei. Die Beschäftigungsquote in der deutschsprachigen Gemeinschaft Belgiens liegt deutlich über dem belgischen Durchschnitt und nirgendwo anders ist der Wert im Land so hoch. Nach Zahlen aus dem letzten Jahr ist die Quote auf fast 78% gestiegen. Der ausgemachte Zielwert, der liegt in Belgien bei 80% und da befinde man sich auf einem guten Kurs, diesen Wert auch zu erreichen, das sagt Minister Fransen. Wer länger als 4 Wochen krank ist, soll mehr Möglichkeiten haben, langsam wieder in den Arbeitsalltag zu kommen. Diese Teilkrankschreibung bringt die Bundesregierung in einem neuen Reformpaket auf den Weg. Dafür gibt es allerdings viel Kritik, vor allem von der Kassenärztlichen Bundesvereinigung. Ingo Sparram, HNO-Arzt in Alsdorf, hält die Teilkrankschreibung im Ärztealltag auf jeden Fall für umsetzbar.
3: Natürlich wäre es möglich, dass man einfach auf der Krankschreibung ankreuzen kann, 25%, 50%, 75%. Die Frage wird sein, wie oft wird das angenommen und bei den großen, bei den langwierigen Erkrankungen ist das sicherlich eine sehr, sehr sinnvolle Sache.
2: Ja, wer aber nur kurz krank ist, der soll nicht betroffen sein, zum Beispiel bei einer Erkältung. Und dann haben wir noch gute Nachrichten aus Eschweiler. Nur einen Tag, nachdem die Polizei eine Öffentlichkeitsfahndung gestartet hat, ist die Vermisste wieder da. Das 12-jährige Mädchen war seit dem Wochenende aus einer Jugendeinrichtung in Eschweiler verschwunden. Sie ist mittlerweile wieder aufgetaucht.
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0: Bei euch in Mariadorf und auch in Hückelhofen messen wir gerade 13 Grad. So viel wärmer wird es auch nicht mehr. 15 Grad an der Spitze im 100,5 Revier. Dazu viele dicke Wolken und auch immer mal wieder Nieselregen. Und morgen am Mittwoch, ja, da geht es ganz genauso weiter.
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4: Ihr habt freie Fahrt, aber Vorsicht in Heinsberg-Haken, da läuft heute Vormittag eine Fahrradprüfung.
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4: Natürlich immer zuerst auf 100,5 das Hitradio im Aachener Kreuz von Köln in Richtung Aachen. Auf der A4 wird da im Übergang zur A44 Richtung Belgien kontrolliert. Dann in Aachen auf dem Seffenterweg im 30er-Bereich und in Herzogenrath auf der Fockertstraße. Danke an alle Blitzermelder. Die Blitzen gibt's zum Nachlesen in der 100,5-App. Staus, Blitzen, Störungen meldet ihr an der 100,5-Hotline oder gerne per WhatsApp 01578 212 1005. Gute Fahrt.
0: Komm gut durch.
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0: Gedanklich schon mal auf Durchzug schalten. 3 Meetings, 5 Anrufe haben wir schon hinter uns. Genauso viel kommt aber auch nochmal. Eiko. Eiko, hallo.
4: Schon auf Durchzug geschaltet. Die meiste Musik hilft jedenfalls beim Runterkommen und Energietanken. Bibi Rexha, Michael Patrick Kelly und Alex Warren. Guten Morgen.

0: Für die kleine Party am Dienstag. 100,5, das ist Radio hier. Hi zusammen. Also, wenn einer weiß, wie verkleiden geht, dann Heidi Klum. Wie krass hat sie sich bitte wieder angezogen für die Met Gala.
1: Echt irre, aber wie lange hat die bitte dafür gebraucht?
0: Stunden. Ihr habt vielleicht schon Fotos von ihr gesehen, als Statue, komplett in weiß, helle Kontaktlinsen mit so einem Kranz auf dem Kopf, steht sie da am Abend auf dem roten Teppich bei der Met Gala, wichtigste Nacht der Modewelt.
1: Mottovoll erfüllt, finden viele zumindest in den Kommentaren auf Insta. Angezogen werden sollte sich zum Motto, Mode ist Kunst, hat auch Queen of Pop Madonna alles für gegeben. Schwarzes Kleid, extrem lange graue Schleppe und auf dem Kopf ein Schiff. Ja, ein Schiff.
0: Das tut auf jeden Fall schon beim Hingucken weh. Da sind Nackenschmerzen heute auf jeden Fall vorprogrammiert. Und einer der Hingucker des Abends war auch Sängerin Beyoncé. Glitzerndes Kleid in Skelettform, darüber so ein riesigen flauschiger Pelz, lange Schleppe. Das hat einfach Style, genau wie ihre Musik. Beyoncé mit Texas Hold'em, jetzt für euren Dienstagvormittag.

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7: Hi zusammen, 5 Minuten vor 11:30.
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9: Mit Fabian Flemmer. Der Tankrabatt ist eine richtige Entscheidung, sagt Bundesverkehrsminister Schnieder. Eine Verlängerung des Rabatts schließt er darüber hinaus auch nicht aus. Seit dem 1. Mai gilt die Steuersenkung an den Tankstellen. Es gibt aber Kritik, dass der Rabatt nicht komplett beim Verbraucher ankommt. Bis zur nächsten Apotheke kann es auch mal länger dauern und das Angebot schrumpft weiter. In den ersten 3 Monaten des Jahres sind rund 80 Apotheken geschlossen worden und nicht mal 20 haben in der gleichen Zeit aufgemacht. Die Branche fordert schon länger, die Honorare anzupassen. Der Anteil der Arbeitenden ist in der deutschsprachigen Gemeinschaft Belgiens so hoch wie nirgendwo sonst im Land. Der Wert ist auf fast 78% gestiegen. Damit ist man auf gutem Weg für das Ziel 80% bis 2030. Und gute Nachricht aus Eschweiler, das vermisste Mädchen ist wieder da. Die Polizei hatte seit gestern Nachmittag mit Hilfe der Öffentlichkeit nach der 12-Jährigen gesucht. Sie konnte nach Angaben der Polizei gestern Abend wohlbehalten angetroffen werden.
7: 13 Grad in Scheifendal und in Merkstein, bis zu 15 Grad in der Spitze. Dazu meistens grau, stellenweise auch mit Nieselregen immer wieder im Tagesverlauf. Morgen geht es dann ähnlich weiter. An den Temperaturen ändert sich kaum etwas. Die Straßen sind frei, aber in Heidsberg-Kaken solltet ihr vorsichtig unterwegs sein. Da läuft heute Vormittag eine Radprüfung.
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7: Natürlich immer zuerst auf 100,5 das Hitradio am Aachener Kreuz A4 Köln Richtung Aachen. Im Bereich des Übergangs zur A44 eine Blitze, gesehen von Anke. Dann in Aachen auf der Krefelder Straße von Yvonne gemeldet. Und in Herzogenrath auf der Kirchrather Straße im 30er Bereich. Da haben Stefan und Marc den Blitzer entdeckt. Alle Blitze könnt ihr nachlesen in der 100,5 App. Staus, Blitzen, Verkehrsstörungen meldet ihr an der Hotline oder per WhatsApp 01578 212 1005. Gute Fahrt unterwegs.
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0: Samstagvormittag, Nico Santos, All-Time High, 100,5, das Hitradio. Wir, Katrin und ich, sind morgen früh ab 6 wieder für euch parat und für den theoretischen Fall, dass ihr noch heute schnell irgendwo einen Werbespot plant, da gibt's noch eine richtig sichere Bank.
1: Handywerbung in Deutschland, Softdrinks in Indonesien, Sicherheitsvideos in Neuseeland oder Fastfood in Australien. Alle setzen sie auf Capital Cities, Safe and Sound. Es ist einfach die beste Musik.
0: Die ist auch ohne Werbung einfach gut. Bis morgen.
1: Bis morgen.

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0: Hallo zusammen, 5:11 haben wir jetzt.
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0: Mit Fabian Flemmer. Der Tankrabatt kommt nur teilweise an. Das teilt das Münchner IFO-Institut mit. Von den 17 Cent Steuersenkung hätten die Tankstellen beim Diesel in den ersten 3 Tagen durchschnittlich gerade mal 4 Cent weitergegeben. Beim Superbenzin sind es immerhin 12 Cent gewesen. Grundsätzlich sehen die Wirtschaftsforscher den Tankrabatt kritisch, vor allem weil damit falsche Anreize gesetzt werden würden. Die Maßnahme trage nicht dazu bei, weniger Diesel und Benzin zu verbrauchen. Bundesverkehrsminister Schnieder hatte den Tankrabatt jetzt erst verteidigt und auch eine mögliche Verlängerung direkt mit in Aussicht gestellt. In den ersten 3 Monaten des Jahres sind fast 80 Apotheken in Deutschland geschlossen worden. Demgegenüber sind nicht mal 20 neu aufgemacht worden. Insgesamt liegt die Zahl der Apotheken jetzt bei etwa 16.500. Vom Deutschen Apothekerverband heißt es, dass die Versorgung mit Arzneimitteln für die Menschen zwar weiterhin gesichert ist, aber lange könne es so nicht mehr weitergehen. Die Branche fordert schon länger, die Honorare anzupassen. Rollt heute der nächste Castor-Transport von Jülich nach Ahaus. Anti-Atomkraft-Initiativen erwarten am Abend den 3. Transport. Eine offizielle Bestätigung, die gibt es, wenig überraschend, dafür nicht. Die Atomkraftgegner planen an mehreren Stellen wieder Proteste, unter anderem auch am Forschungszentrum in Jülich. Hier ist eine Mahnwache geplant. Die ersten beiden Transporte, die von Atommüll, die sind in den letzten Wochen ohne Zwischenfälle abgelaufen. Die Polizei ist jeweils mit einem Großaufgebot dabei. Wer länger als 4 Wochen krank ist, soll mehr Möglichkeiten haben, langsam wieder in den Arbeitsalltag zu kommen. Diese Teilkrankschreibung bringt die Bundesregierung in einem neuen Reformpaket auf den Weg. Dafür gab es viel Kritik, vor allem von der Kassenärztlichen Bundesvereinigung wegen mehr Bürokratie. Violetta Steinhausen, Ärztin in Aachen, sieht aber auch positive Aspekte.
2: Ich könnte mir vorstellen, dass das bei Patienten Sinn macht, die aufgrund von Symptomen aus ihrer Arbeit ausscheiden. Sieht man, dem Patienten geht es nicht wirklich gut, aber es kann durchaus sein, dass ihm die Arbeit an sich gut tut. Ich denke, dass es für viele dann 8 Stunden oder 6 Stunden zu viel sind. Von daher gehe ich mit diesem Vorschlag erstmal d'accord, dass es sinnvoll sein kann, zum Beispiel nach 2 bis 3 Wochen den Patienten 4 Stunden zur Arbeit zu schicken, einfach um ihm oder ihr zur Struktur zu verhelfen.
0: Als weiteren Effekt könnte so ein Vorgehen auch die Arbeitgeberseite entlasten. Wer nur kurz krank ist, soll nicht betroffen sein, zum Beispiel bei einer Erkältung. Wer demnächst in den Urlaub fliegt, muss keine Sorgen haben, dass wegen der Kerosinpreise nachträglich draufgezahlt werden muss. Die großen deutschen Reiseveranstalter TUI, Altours und DerTour wollen die Preise für bereits gebuchte Reisen nicht nachträglich erhöhen. Derzeit sieht es auch nicht so aus, als müssten Reisen komplett gestrichen werden. Wegen der gestiegenen Kerosinpreise kann es aber sein, dass Buchungen in Zukunft teurer werden. Und in den Geschäften in Deutschland wird immer öfter die Karte statt Bargeld zum Zahlen benutzt. Laut einem Medienbericht haben die Kunden im letzten Jahr fast 50% der Einkäufe mit Karte erledigt, ob jetzt mit einer richtigen Karte oder halt auf dem Handy. Dagegen ist noch nie so wenig mit Bargeld bezahlt worden wie im letzten Jahr.
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0: Ja, wirklich schön ist es jetzt nicht unbedingt draußen. Den ganzen Tag über dicke Wolken, immer mal wieder auch Regen mit dabei im 100,5 Revier. Maximal 15 Grad an der Spitze haben wir heute in Bruchweiden und in Langermeer. Da messen wir gerade 13 Grad. Morgen am Mittwoch geht es dann genau so weiter wie heute.
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0: Auf der A4 Aachen in Richtung Köln zwischen Eschweiler Ost und Weißweiler, da liegen Styroporplatten auf der Fahrbahn. Achtung hier. Dann nochmal auf der A4 Aachen in Richtung Köln zwischen Düren und Merzenich besteht außerdem Gefahr durch ein defektes Fahrzeug. Und dann haben wir noch einen Stau auf der A61 Mönchengladbach Richtung Venlo zwischen Mönchengladbach-Reit und kreuzt Mönchengladbach etwa 15 Minuten plus. Hier sind 5 Kilometer Stau. Und dann haben wir auch noch eine Fahrradprüfung in Heinsberg-Kaken. Also seid hier in der Gegend einfach ein bisschen vorsichtiger heute.
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0: 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Wir haben eine Blitze in Aachen auf dem Seffenterweg stehen in einer 30er-Zone. Die hat der Manni gesehen und gemeldet. In Herzogenrath steht auf der Fockertstraße eine Blitze, hat der Kevin uns Bescheid gesagt. Und dann noch auf der Jülicher Straße zwischen Alsdorf-Höngen und Aldenhoven in der Unterführung. Das hat uns die Sonja gemeldet. Vielen Dank euch allen. Alle Blitzen, die findet ihr immer in der 100,5 App. Stausblitzen und Verkehrsstörungen meldet ihr, falls da noch irgendetwas fehlt, an der 100,5 Hotline 0180 501 0055.
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0: Habt einen schönen Vormittag mit der besten Musik und vielleicht einem leckeren Butterbrot. Vielleicht mit Honig? Rund um Honig gibt es einige Mythen.
1: Das kommt mir nicht in die Mythe.
2: Honig wird nicht schlecht.
0: Klingt wie eine alte Haushaltsweisheit von Oma. Stimmt aber. Archäologen haben in ägyptischen Gräbern mal Honig gefunden, über 3000 Jahre alt, und der war noch essbar. Honig ist so zuckerreich und trocken, dass Bakterien kaum eine Chance haben. Ein Lebensmittel also mit besserem Haltbarkeitsdatum als so manche Konserve. Ein steinalter Mythos, aber kein bisschen verdorben.
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8: 5:30 Uhr. Hi zusammen.
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8: Mit Fabian Flemmer. Der Tankrabatt kommt nur teilweise bei den Verbrauchern an. Das teilt das IFO-Institut in München mit. Die Wirtschaftsforscher haben ausgerechnet, beim Diesel haben die Tankstellen in den ersten 3 Tagen von diesen 17 Cent Steuersenkung durchschnittlich nur 4 weitergegeben. Bei Superbenzin sind es 12 Cent pro Liter gewesen. Die Zahl der Apotheken geht in Deutschland weiter runter. In den ersten 3 Monaten des Jahres sind weitere rund 80 Apotheken geschlossen worden. Demgegenüber stehen nicht mal 20 Neueröffnungen. Jede geschlossene Apotheke bedeutet weitere Wege für tausende Patienten, heißt es vom Apothekerverband. Heute Abend gibt es erneut Proteste rund um einen möglichen Castor-Transport von Jülich aus. Anti-Atomkraft-Initiativen erwarten heute den 3. Transport. Am Forschungszentrum Jülich wird es deswegen später eine Mahnwache geben. Und in den Supermärkten in Belgien wird es ab dem kommenden Jahr wieder erlaubt sein, Tabakprodukte zu verkaufen. Das berichten mehrere Medien. Das Verbot gilt seit gut einem Jahr, aber nur für größere Geschäfte. Dagegen ist mit Erfolg geklagt worden. Ja, also heute braucht er auf jeden Fall eine Regenjacke oder einen Regenschirm. Den ganzen Tag über dicke Wolken, auch immer mal wieder Regen, Nieselregen mit dabei im 100,5 Revier. Maximal 15 Grad haben wir heute an der Spitze. In Geilenkirchen messen wir gerade 14 und bei euch in Eschweiler 13. Morgen am Mittwoch geht es dann leider genauso weiter. A4 Aachen in Richtung Köln zwischen Düren und Merzenich. Achtung, hier besteht Gefahr durch ein defektes Fahrzeug, was da rumsteht. Und dann haben wir noch auf der A61 einen Stau. Mönchengladbach in Richtung Venlo zwischen Mönchengladbach-Reit und Kreuz Mönchengladbach. Etwa 15 Minuten plus. Hier steht er ungefähr 5 Kilometer im Stau. Und dann noch Vorsicht an Heinsberg-Kaken. Da läuft gerade noch eine Fahrradprüfung.
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8: 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Wir haben eine Blitze in Hückelhoven stehen auf der Gladbacher Straße. Die hat der Daniel gemeldet. Auf der L47 von Stahr nach Gangel steht auch eine Blitze, hat die Alina gesehen und dann noch in Aachen auf der Krefelder Straße, die kommt von Yvonne rein. Vielen Dank euch fürs Melden und alle Blitzen, die findet ihr in der Übersicht, auch immer in der 100,5 App. Wenn dann noch irgendetwas fehlt, dann meldet das gerne per WhatsApp-Sprachnachricht 01578 212 1005.
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1: Auf welcher Bettseite schlaft ihr eigentlich?
2: Eine Studie sagt, dass deutlich mehr als die Hälfte der Männer links liegen. Pauline Dötsch aus dem 100,5 Team. 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
1: Liegt an der Degen-Theorie. Für Rechtshänder ist der Degen eben links und so kann die Holde Maid schneller verteidigt werden, falls böse Eindringlinge kommen.
2: Okay, bin immer Rechtsschläfer gewesen. Ist man als Rechtsschläfer jetzt die Holde Maid?
1: Völlig wild. 1,2 Kilo Gyros, Fritten, Currywurst, Zwiebeln, Tzatziki. Innerhalb von 8 Minuten wegfuttern. Keiner schafft es. Tja, und Eiko dann einfach mal so.
3: Und die letzten 40 Sekunden drehe ich Däumchen.
1: Der Nikolaus Grill in Eschweiler hat seinen Endgegner gefunden.
2: Mit diesem Wettkampf ist der Imbiss deutschlandweit bekannt geworden. Und unter Zeitdruck...
3: Ja, wer ist 45 Sekunden um? Ich komme ja jetzt zu nichts.
1: Ja, du hast es aber auch weginhaliert. Das seht ihr auch nochmal bei uns auf der Insta-Seite.
2: Ruhm, Ehre und ein Essensgutschein vom Nikolaus Grill. Ich kann es nur empfehlen.
1: Aber geht's deinem Magen gut?
2: Ja. Ich hätte gern Eis.
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0: ihr Lieben. Wir haben 12:05.
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0: Mit Daniel Niesen. 17 Cent Steuersenkung auf Diesel und Benzin. Dieser Tankrabatt gilt seit dem 1. Mai. Erstmal bis Ende Juni. Der Rabatt wird allerdings nur teilweise an die Verbraucher weitergegeben. Das haben jetzt Wirtschaftsforscher vom IFO-Institut berechnet. Beim Diesel sind durchschnittlich gerade mal 4 Cent weitergegeben worden. Bei Superbenzin sind es immerhin 12 Cent. Anders als das IFO-Institut sagt das Bundeskartellamt, ob die Konzerne den Tankrabatt an die Verbraucher weitergeben, kann noch nicht bewertet werden. Zigaretten, Filter und Co. Ab dem kommenden Jahr können in belgischen Supermärkten wieder Tabakprodukte gekauft werden. Das berichten mehrere Medien. Seit gut einem Jahr gilt das Tabakverbot in größeren Läden. Kleinere Geschäfte, wie im Kiosk, dürfen die Produkte seitdem nicht mehr sichtbar ins Regal stellen, aber weiterhin verkaufen. Tabakhersteller hatten gegen das Verbot in den größeren Läden geklagt und damit Erfolg gehabt. Das Vorgehen vom Staat bzw. das Unterscheiden zwischen großen und kleinen Geschäften sei diskriminierend und damit rechtswidrig. Auch in den Supermärkten gilt jetzt die Regel, Zigarettenfilter und sonstige Tabakprodukte müssen außerhalb der Sicht der Kunden aufbewahrt werden. 3 oder 4 Stunden statt den vollen 8. Das könnte mit einer Teilkrankschreibung gemacht werden. Diese Krankschreibung bringt die Bundesregierung in einem neuen Reformpaket auf den Weg. Es gibt Kritik, unter anderem von der Kassenärztlichen Bundesvereinigung. Der Chef der Kassenärzte hatte vor zusätzlicher Bürokratie gewarnt. Violetta Steinhausen, Ärztin aus Aachen, sieht aber auch positive Aspekte.
2: Ich verstehe nicht, was daran nicht machbar ist. Man müsste doch eigentlich im Prinzip nur den Patienten mehr in Fokus setzen, seine Krankheit ein bisschen diffizierter betrachten und wenn der Patient möchte und genesen ist, sich aber keine 8 Stunden vorstellen kann, ist das noch eine wunderbare Art und Weise, den früher zur Arbeit zu schicken und ihm so seinen Alltag wieder zu ermöglichen und vielleicht auch die Genesung dadurch zu verbessern.
0: Die Teilkrankschreibung soll vor allem für Menschen möglich sein, die länger als 4 Wochen krank sind. Wer nur kurz krank ist, wie zum Beispiel bei einer Erkältung, soll nicht betroffen sein. Es gibt wieder Proteste rund um einen möglichen Castortransport. Anti-Atomkraft-Initiativen erwarten heute Abend den 3. Transport von Jülich nach Ahaus. Unter anderem am Forschungszentrum in Jülich ist deswegen eine Mahnwache geplant. Atomkraftgegner kritisieren nach den ersten Transporten vor allem, dass die Einzeltransporte der Behälter den Aufwand für Personal, Zeit und Kosten stark steigern. Dadurch würden die Transporte deutlich teurer werden als vorher behauptet. Dazu sei es bei den ersten Transporten zu Pannen gekommen. Eine offizielle Bestätigung für den Castor-Transport heute Abend gibt es nicht. Und der erste Neuzugang für die kommende Saison steht bei Alemannia Aachen fest. Daniel Starodit kommt von der zweiten von Eintracht Frankfurt. Der 22-jährige Stürmer hat in der Hessenliga in dieser Saison 19 Tore geschossen und 8 vorgelegt. Unter anderem bei Mainz und Darmstadt ist Starodit in den Jugendabteilungen ausgebildet worden.
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0: Sehen wir das Positive. Die Natur erholt sich heute etwas. Es gibt immer wieder Regen den ganzen Tag über mit maximal 15 Grad an der Spitze. Bei euch in Brachen sind es 13, Aachen kommt auf 14 Grad. Morgen am Mittwoch geht es genauso weiter. Es wird allerdings noch ein bisschen kühler.
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0: A46 Heinsberg Richtung Düsseldorf. Zwischen Dreieck Mönchengladbach-Wanloh und Jüchen verliert ihr 10 Minuten. Da gibt's 2 Kilometer Stau.
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0: Natürlich zuerst auf 100,5 das Hitradio. Wir haben eine Blitze in der Fockertstraße in Herzogenrath. Die hat Kevin uns mitgeteilt. In Gangelt Blitz ist auf der Bundesstraße von Stahl kommend, sagen Alina und Chris. Und der Daniel hat noch eine gesehen in Hückelhofen auf der Gladbach. Straße. Wir haben noch einige Blitzen mehr, die haben wir in der 100,5 App für euch zusammengefasst und seht ihr noch weitere Blitzen oder auch Staus oder andere Verkehrsbehinderung. Lasst es uns wissen an der 100,5 Hotline 0180 501 0055 die Nummer.
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10: Hallöchen, in ein paar Sekunden haben wir es. 10:55.
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10: Mit Daniel Niesen. Nach 5 Tagen Tankrabatt zieht das IFO-Institut eine erste Resonanz. Beim Diesel sind durchschnittlich gerade mal 4 Cent weitergegeben worden. Bei Superbenzin sind es immerhin 12 der versprochenen 17 Cent. Das Bundeskartellamt bremst allerdings und sagt, dass noch keine richtige Auskunft gegeben werden kann, ob und wie stark der Tankrabatt weitergegeben wird. Ab dem kommenden Jahr können in belgischen Supermärkten wieder Tabakprodukte gekauft werden. Seit gut einem Jahr gilt das Tabakverbot in größeren Läden. Kleinere Geschäfte, wie im Kiosk, dürfen die Produkte seitdem nicht mehr sichtbar ins Regal stellen, aber weiter verkaufen. Dagegen hat ein Tabakhersteller geklagt. Es gibt wieder Proteste rund um einen möglichen Castor-Transport. Anti-Atomkraft-Initiativen erwarten heute Abend den dritten Transport von Jülich nach Ahaus. Unter anderem am Forschungszentrum ist deswegen eine Mahnwache geplant. Kontrolle im Zug und plötzlich geht's um harte Drogen. In Aachen hat die Bundespolizei einen Mann mit einem vollgepackten Koffer gestoppt. Darin waren unter anderem über 200 Gramm Kokain, mehr als 1 Kilo Marihuana und hunderte Tabletten. Er sitzt jetzt in Untersuchungshaft. Gute Nachricht von den Straßen, es ist alles frei, gute Fahrt.
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10: Hört ihr wie gewohnt zuerst auf 100,5 das Hitradio. Es blitzt in Aachen auf der Krefelder Straße. Das hat die Yvonne uns gemeldet. Dann haben wir eine Blitze im Aachener Kreuz von Köln Richtung Aachen. Und wir haben noch eine Sprachnachricht reinbekommen. Hallöchen.
12: Mahlzeit, hier ist Andreas Borseln. Ich wollte einen Blitzer melden. Und zwar steht in Golkrath, Fahrt Richtung Gerderhahn. in der Höhe des Kindergartens dieser mobile Anhänger und macht eure Fotos, 30er-Zone. Wünsche noch allen einen schönen Tag.
10: Das wünschen wir dir auch, Andrea. Vielen Dank dir. Wo es sonst noch blitzt, das haben wir in der 100,5-App für euch zusammengefasst. Und wenn ihr noch mehr seht, Staus, Blitzen, Verkehrsstörungen, lasst es uns gerne wissen. Schickt uns eine WhatsApp-Sprachnachricht, so wie Andrea aus Porseln, an die 01578 212 1005.
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0: Katy Perry, When I'm Gone. Wir haben es jetzt 5 vor 1. Grüß euch.
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0: Ein Fest für Vielfalt und Zusammenhalt, das soll der ESC eigentlich sein, Daniel Niesen. Ist er aber schon lange nicht mehr.
2: Seit Jahren wird der Song Contest von großen Protesten begleitet. Vor allem dieses Jahr ist es aber noch mal heftiger.
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2: Grund dafür ist die Teilnahme von Israel. Viele Länder boykottieren den ESC deshalb auch schon. Unter anderem die Niederlande haben die Teilnahme dieses Jahr abgesagt. Nächste Woche Samstag findet der Eurovision Song Contest in Wien statt. Und er bekommt in diesem Jahr Unterstützung aus den USA. Das FBI sichert die Veranstaltung mit ab. Die US-Behörde hilft vor allem beim Schutz vor Cyberangriffen. Hintergrund sind geplante Proteste gegen die Teilnahme Israels. Für den Finaltag ist bereits eine Demo mit rund 3000 Teilnehmern angemeldet. Die Zahl der Firmenpleiten ist auf dem höchsten Stand seit fast 20 Jahren. Allein im April sind fast 1800 Unternehmen insolvent gegangen, mehr als im Monat davor und auch deutlich mehr als vor einem Jahr. Besonders hart trifft es Hotels und Restaurants. In dieser Branche gibt es aktuell besonders viele Pleiten. Und eine Entspannung ist nicht in Sicht. Experten gehen davon aus, dass die Zahlen auch in den nächsten Monaten hoch bleiben. 17 Cent Steuersenkung auf Diesel und Benzin. Das verspricht der Tankrabatt seit Anfang Mai. Der Rabatt wird allerdings nur teilweise an die Verbraucher weitergegeben. Das haben jetzt Wirtschaftsforscher berechnet. Beim Diesel sind durchschnittlich gerade mal 4 Cent weitergegeben worden. Bei Superbenzin sind es immerhin 12 Cent. Anders als viele Institute sagt das Bundeskartellamt, ob die Konzerne den Tankrabatt an die Verbraucher weitergeben, kann noch nicht wirklich bewertet werden. Künstliche Intelligenz setzt sich in Unternehmen rasant durch. Innerhalb von 2 Jahren hat sich die Nutzung verfünffacht auf 25% der Betriebe. Der Grund ist simpel. Viele Programme sind leicht zu bedienen, etwa über Chatbots. Deshalb greifen die meisten Firmen auf frei verfügbare Tools zurück. Auffällig ist, große Unternehmen nutzen KI deutlich häufiger als kleine. Und auch junge Firmen sind oft mutiger und probieren die Technik schneller aus. Kontrolle im Zug und plötzlich geht's um harte Drogen. In Aachen hat die Bundespolizei einen Mann mit einem vollgepackten Koffer gestoppt. Darin waren unter anderem über 200 Gramm Kokain, mehr als 1 Kilo Marihuana und hunderte Tabletten. Der Mann ist aus Belgien eingereist und hat behauptet, nur als Kurier unterwegs zu sein. Seine Papiere waren außerdem abgelaufen, das hat die Kontrolle erst ausgelöst. Für ihn war die Reise schnell beendet, ein Richter hat Untersuchungshaft angeordnet.
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0: Eine gute Sache hat das Regenwetter im 100,5 Revier heute. Die Natur kann sich ein bisschen was erholen. Regen leider den ganzen Tag über. Maximal 15 Grad. In Willig sind es 13 bei euch in Rötchen. Ebenfalls 13 Grad. Morgen am Mittwoch geht's leider genauso weiter. Es wird allerdings noch mal was kühler.
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0: Eine Meldung, die A61 Koblenz Richtung Mönchengladbach zwischen Bergheim Süd und Bergheim. Achtung, da liegen Gegenstände auf der Fahrbahn.
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0: Na klar, gibt's die mal zuerst hier bei uns auf 100,5. Das ist Radius. Blitzt in Erkelenz-Golkrath auf der L364. Achtung im 30er-Bereich. Dankeschön an Andrea. Ganz viele von euch melden sich aus Würseln. Die Neuhauser Straße, da wird die Blitze geradeaus aufgebaut. Gebaut und wir haben eine WhatsApp-Sprachnachricht bekommen. Moin!
3: Liebes Team, Grenze Lütticher Straße, Kelmis, Richtung Aachen, in dem Stück, wie nennen wir das, Neutralgebiet da, also Grenzgebiet zwischen Belgien und Deutschland, steht in der Mitte der Blitzer. Also nicht da hinten am Aldi, sondern diesmal an der Grenze direkt. Danke, tschüss!
0: Dankeschön, die Info kommt von Michael. Alle Blitzen, die wir zurzeit haben, nochmal übersichtlich in unserer 100,5 App. Die Liste wird den ganzen Nachmittag verlängert mit euren Infos. Die schickt ihr uns gerne zu über die 100,5 Hotline. Da könnt ihr anrufen 0180 501 0055. Danke euch.
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0: Kelly Clarkson gleich, David Guetta, Ava Max und Alpha Bill mit Forever Young. Und jetzt, der ist richtig cool, Michael Schulte, 5 AM. Euch einen schönen Dienstag.

David Guetta, Ava Max, Alphaville mit Forever Young auf 100,5 das Hit Radio. Gleich Teddy Swims mit Bad Dreams und Feiertage für alle Star Wars Fans im 100,5 Revier. Nach May the 4th gestern feiern wir Nerds heute Revenge of the 5th. 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Hinter mir im Burger King gestern eine Gruppe Kids, die haben sich auch total auf diese dummen Tassen gefreut. Mit den beiden Mamis will aber keiner von uns tauschen. 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Da hätte sich, glaube ich, selbst Darth Vader vor den Kids versteckt.

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0: Wir versorgen euch, wie ihr es gewohnt seid, mit guter Laune Musik auf 100,5 des Hit Radio. Kommt gleich von Wegavi. Vor Take This Heart versorgen wir euch noch mit den wichtigsten Infos aus dem 100,5 Revier.
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0: Hi zusammen, 5 Minuten vor 2 Hammers.
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9: Mit Daniel Niesen. Nächste Woche findet der ESC in Wien statt und er bekommt in diesem Jahr Unterstützung aus den USA. Das FBI sichert die Veranstaltung mit ab. Die US-Behörde hilft vor allem beim Schutz vor Cyberangriffen. Hintergrund sind geplante Proteste gegen die Teilnahme Israels. Die Zahl der Firmenpleiten ist auf dem höchsten Stand seit fast 20 Jahren. Allein im April sind fast 1.800 Unternehmen in Deutschland insolvent gegangen, mehr als im Monat davor und auch deutlich mehr als vor einem Jahr. Besonders hart trifft es Hotels und Restaurants. Nach 5 Tagen Tankrabatt ziehen ADAC und das IFO-Institut eine erste Resonanz. Beim Diesel sind durchschnittlich gerade mal 4 Cent weitergegeben worden, bei Superbenzin sind es immerhin 12. Bis zu 17 Cent soll der Sprit durch den Tankrabatt günstiger werden. Der erste Neuzugang für Alemannia Aachen, Daniel Starodid, kommt von der zweiten Mannschaft von Eintracht Frankfurt. Der 22-jährige Stürmer hat in der Hessenliga in dieser Saison 19 Tore geschossen und 8 vorgelegt. Unter anderem bei Mainz und Darmstadt ist er ausgebildet worden.
0: Auf den Straßen können wir es kurz machen, gerade keine Meldungen.
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0: Na klar, die gibt's immer zuerst hier bei uns auf 100,5 das Hitradio. Und die neueste Blitze, die hat der Guido für uns gesehen in Würseln-Oppener Straße bei Tempo 30. Außerdem Vorsicht in Aachen auf der Lütticher Straße, hatte Michael gesehen und eine Blitze haben wir in Hückelhofen auf der Gladbacher Straße. Danke an Daniel fürs Bescheid sagen. Dankeschön aber auch an alle anderen fleißigen Blitzreporter. Alles, was sie uns meldet, landet immer in der 100,5 App. Gerne weitermachen. Eure Infos per WhatsApp-Nachricht ins Studio schicken 01578 212 1005. Gute Fahrt euch.
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0: Tobi Leder hier, euch einen schönen Dienstag.

0: Smith haben mit seinem Gute-Laune-Hit Baby Goodbye einen schönen Dienstag euch. Ja, Mensch, Harry, ne, wo bist denn du eigentlich die ganze Zeit hier gewesen?
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0: Harry Styles meldet sich endlich mit neuer Musik zurück. Wird auch mal Zeit, seine ganz, ganz großen Hits, die haben schon hier ein bisschen Staub angesetzt. Watermelon Sugar oder auch sein Hit Adore Ya. Ist alles schon weitchen her, ne? Frischer Nachschub ist mit American Girls da und ja, okay, das Warten hat sich gelohnt. Ist so gut geworden, der Hit. Direkt mal unser 100,5 Hit-Tipp in dieser Woche.

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0: Perfekt für den eigenen Hochzeitstanz. Walk the Moon, Shut Up and Dance. Wir haben's 5:05.
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0: Ja, und wir haben einen Grund zum Feiern, Daniel Niessen. Die Bundesregierung ist morgen seit genau einem Jahr im Amt.
2: Ob das wirklich auch ein Grund zum Feiern ist, die meisten haben daran Zweifel.
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2: Die Unzufriedenheit mit der Bundesregierung ist so groß wie lange nicht. Laut neuer Umfrage sind 87% unzufrieden mit der Arbeit der Koalition. Nur noch 11% sind zufrieden. Vor einem Jahr waren es noch deutlich mehr. Die Zustimmung ist also spürbar eingebrochen. Besonders kritisch sehen viele Themen wie Preise, Wirtschaft und Infrastruktur. Besonders in den Bereichen lasse die Performance der Regierung zu wünschen übrig. Vielleicht ändert die Maßnahme ja etwas daran. Die Kitas in Deutschland bekommen mehr Geld. Bund und Länder planen ein großes Förderpaket in Höhe von 4 Milliarden Euro. Damit sollen neue Plätze entstehen und bestehende Einrichtungen modernisiert werden. Das Geld kann zum Beispiel für Neubauten, Sanierungen oder bessere Ausstattung genutzt werden. Vor allem Kitas in finanziell schwächeren Regionen sollen davon profitieren. Nächste Woche findet der ESC in Wien statt und er bekommt in diesem Jahr Unterstützung aus den USA. Das FBI sichert die Veranstaltung mit ab. Die US-Behörde hilft vor allem beim Schutz vor Cyberangriffen. Hintergrund sind geplante Proteste gegen die Teilnahme Israels. Für den Finaltag ist bereits eine Demo mit rund 3000 Teilnehmern angemeldet. Künstliche Intelligenz setzt sich in Unternehmen rasant durch. Innerhalb von 2 Jahren hat sich die Nutzung verfünffacht. 25% der Betriebe nutzen KI inzwischen. Der Grund ist simpel. Viele Programme sind leicht zu bedienen, etwa über Chatbots. Deshalb greifen die meisten Firmen auf frei verfügbare Tools zurück. Auffällig ist, große Unternehmen nutzen KI deutlich häufiger als kleine. Und auch junge Firmen sind oft mutiger und probieren die Technik schneller aus. Die Zahl der Firmenpleiten ist auf dem höchsten Stand seit fast 20 Jahren. Allein im April sind fast 1800 Unternehmen insolvent gegangen, mehr als im Monat davor und auch deutlich mehr als vor einem Jahr. Besonders hart trifft es Hotels und Restaurants. In dieser Branche gibt es aktuell besonders viele Pleiten. Und eine Entspannung ist nicht in Sicht. Experten gehen davon aus, dass die Zahlen auch in den nächsten Monaten hoch bleiben. Kleine Zigarettenstummel begegnen uns in der Stadt immer wieder. In Aachen sollen die jetzt weniger werden. Das ist das Ziel des Bürgerforums. Das kommt heute um 5 Uhr im Rathaus zur nächsten Sitzung zusammen. Neben einer geplanten Kampagne gegen die Zigarettenabfälle geht es auch um einen möglichen Jugendrat. Der soll gegründet werden, um junge Menschen besser in der Stadt zu beteiligen. Bei dem Bürgerforum gleich kann jeder ohne Anmeldung mitmachen.
0: Die Talfahrt beim Wetter im 100,5 Revier, sie geht leider weiter. Heute grau und ganz viel Regen, 18 Grad maximal. Badenberg und Wassenberg liegen jeweils bei 12 Grad. Morgen am Mittwoch bleibt das Wetter so, es kühlt sich aber noch weiter ab. Auf den Straßen gerade keine Meldungen.
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0: Na klar, gibt's die mal zuerst hier bei uns auf 100,5 das Hitradio. Die neuesten Blitzen stehen einmal auf der A4 von Eschweiler nach Aachen. Dankeschön an Lisa. Tobi aus Heinsberg sieht eine Blitze in Heinsberg auf der Schaffhausener Straße. Vorsichtig sein außerdem in Würseln auf der Neuhauser Straße, melden ganz, ganz viele von euch. Danke dafür. Danke auch an alle anderen, die hier fleißig die Blitzen melden. Alles, was wir im Angebot haben, findet ihr zum Nachlesen nochmal in der 100,5 App. Die Liste, die wächst auch mit jeder Nachricht von euch. Sagt uns, wo ihr eine Blitze seht. Auch Staus- und Verkehrsstörungen gerne mit durchgeben. Per WhatsApp-Sprachnachricht geht an die 01578 212 1005.
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0: Und auch mit Miley Cyrus, mit Offenbach, jetzt Olivia Dean, Man, I Need. Euch einen entspannten Dienstag.

Ofenback mit Overdrive. Macht euch einen schönen, entspannten Dienstag mit uns. Viel süßer als Alex Warman kann man ja eigentlich gar nicht sein. Er sollte da generell in der Kategorie der neue Maßstab werden. Er ist ja eh super krass in seine Frau verliebt. Hat ihr ja unter anderem seinen Mega-Hit Ordinary gewidmet. Und weil ein Hit für die Herzallerliebste alleine nicht reicht, bringt er Fever Dream für sie raus. Und sagt dazu, also den Hit, den werde ich später mal unseren Kindern zeigen, wenn die mich fragen, wie sich Verliebtsein anfühlt. Oh, von dem Mann können wir anderen Männer echt noch gut ein bisschen was lernen. Fever Dream lässt uns auf 100,5 das Hitradio jetzt an unseren Herzensmenschen denken.

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0: Für viele ist hoffentlich langsam letzte Etappe auf der Arbeit und der Feierabend schon in Sicht. Wie ist mit der besten Musik bei euch? Liefert gleich Newcomerin Holly Humberstone nach dem Straßencheck im 100,5 Revier.
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0: Hi ihr Lieben, wir haben es 5 Minuten vor 3.
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10: Mit Daniel Niesen. Die Unzufriedenheit mit der Bundesregierung ist so groß wie lange nicht. Laut Umfrage sind 87% unzufrieden mit der Arbeit der Koalition. Die Zufriedenheit ist im Laufe des Jahres weit runtergegangen. Besonders kritisch sehen viele Themen wie Preise, Wirtschaft und Infrastruktur. Nächste Woche findet der ESC in Wien statt und er bekommt in diesem Jahr Unterstützung aus den USA. Das FBI sichert die Veranstaltung mit ab. Die US-Behörde hilft vor allem beim Schutz vor Cyberangriffen. Hintergrund sind geplante Proteste gegen die Teilnahme Israels. Kontrolle im Zug und plötzlich geht's um harte Drogen. In Aachen hat die Bundespolizei einen Mann mit einem vollgepackten Koffer gestoppt. Darin waren unter anderem über 200 Gramm Kokain, mehr als 1 Kilo Marihuana und hunderte Tabletten. Er sitzt jetzt in Untersuchungshaft. Künstliche Intelligenz setzt sich in Unternehmen rasant durch. Innerhalb von 2 Jahren hat sich die Nutzung verfünffacht. 25% der Betriebe nutzen KI inzwischen. Auffällig ist, große Unternehmen nutzen KI deutlich häufiger als kleine.
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0: Auf den Straßen sieht's gut aus, gerade keine Meldungen.
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0: Gibt's na klar mal zuerst hier bei uns auf 100,5 das Hitradio. Und die neueste Blitze kommt von der Nadine, steht in Erklenz-Kückhofen, die Katzemarstraße. Tempo 30 ist dort angesagt. In Heinsberg außerdem die Schaffhausener Straße, meldet uns Tobi aus Heinsberg. Und in Würseln die Oppner Straße, ist eine 30er-Zone, meldet uns Guido. Danke an euch, danke aber auch an Sonja, Daniel, Andrea, Michael und noch ganz, ganz viele andere. Ihr meldet heute schön fleißig die Blitzen im 100,5 Revier. Alle, die wir zurzeit haben, gibt's, na klar, in der Auflistung in der 100,5 App. Meldet euch gerne, wenn euch auf den Straßen was auffällt. Wir waren zusammen dann alle anderen. Gerne durchklingeln an der 100,5 Hotline 0180 501 0055.
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0: Genießt doch einen Dienstag. Tobi Leder hier.

0: gute Laune am Dienstagnachmittag. Coldplay mit WePlay. Was steht da bei euch auf dem Speicher oder im Keller rum und staubt so langsam ein? Der alte Lampenschirm, die Schallplattensammlung, das Porzellan von der Tante oder doch die Kiste mit Sachen, bei denen wir denken, ah, viel zu schade zum Wegwerfen. Wie wär's denn mit Verkaufen?
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0: Lang ist es nicht mehr bis zu Pfingstsonntag, dann wird die Heinsberger City wieder zum größten Trödelmarkt im 100,5 Revier. Jedes Jahr ein richtiges Highlight, tolle Schnäppchen, es gibt Bühnenprogramm und im Hintergrund laufen nur noch eure Lieblingshits.
2: Ich habe ein paar PlayStation-Spiele gefunden. Ich sammle so ein bisschen. Ich würde sagen, das sind Schnapper gewesen.
3: Ich habe heute eine sehr coole Jacke gefunden. Da sind ganz viele kleine Olafs drauf. 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
5: Ist halt wirklich richtiger Trödel. 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
0: Und das Coolste am nächsten Pfingsttrödel. Wir haben noch freie Standplätze für euch. Die könnt ihr euch reservieren auf das hitradio.de und stocken wir zusammen eure Reisekasse für den Sommerurlaub auf und schaffen im Keller außerdem noch ein bisschen Platz für anderen Kram. Daft Punk und Pharrell Williams, Get Lucky. Einen schönen Dienstag euch.

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0: Post Malone, Chemical, wir haben es 5 vor 3. Hi.
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0: Ein erster Geburtstag, der kein wirklicher Grund zum Feiern ist, Daniel Niesen.
2: Die Bundesregierung ist morgen seit einem Jahr im Amt. Gratulieren wird ihr aber wohl kaum einer.
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2: Weil kaum einer einverstanden mit der Arbeit der Regierung ist. 87% der Menschen in Deutschland sind unzufrieden mit der Koalition. Die Zustimmung ist innerhalb eines Jahres spürbar eingebrochen. Und selbst die Koalitionsmitglieder sind unzufrieden, wie zum Beispiel SPD-Chef Lars Klingbeil.
3: Das Vertrauen in Politik ist weniger geworden. Der Streit und auch gerade die überhitzte Debatte der letzten Wochen hat uns auch geschadet, insgesamt als Koalition, als Regierung. Und deswegen glaube ich auch, geht es jetzt darum, sich gemeinsam aus dieser Situation wieder rauszubewegen. Und wir wollen unseren Teil dazu beitragen, indem wir jetzt auf Reformen fokussieren.
2: Besonders unzufrieden sind die Deutschen mit Entwicklungen bei Preisen, Wirtschaft und Infrastruktur. In den Bereichen lasse die Performance der Regierung zu wünschen übrig. Und vielleicht ändert die Maßnahme ja etwas daran. Die Kitas in Deutschland bekommen mehr Geld. Bund und Länder planen ein großes Förderpaket in Höhe von 4 Milliarden Euro. Damit sollen neue Plätze entstehen und bestehende Einrichtungen modernisiert werden. Das Geld kann zum Beispiel für Neubauten, Sanierungen oder bessere Ausstattung genutzt werden. Vor allem Kitas in finanziell schwächeren Regionen sollen davon profitieren. Probleme mit dem Elterngeld oder dem Schwerbehindertenausweis. In der Städteregion Aachen sollen die in Zukunft leichter gelöst werden können. Das Versorgungsamt hat einen neuen Chatbot gestartet. Der beantwortet rund um die Uhr typische Fragen, zum Beispiel zu Anträgen, Fristen oder dem Grad der Behinderung. Viele Dinge lassen sich so direkt klären, ohne Anruf oder Termin. Das Angebot ist kostenlos, ohne Anmeldung nutzbar und funktioniert auch in mehreren Sprachen. Für komplizierte Fälle bleibt aber weiterhin der persönliche Kontakt möglich. Ein Anruf und plötzlich ist das Konto leer. In Wegberg ist ein Mann auf einen Betrüger hereingefallen. Der hat sich am Telefon als Sicherheitsmitarbeiter der Bank ausgegeben. Er hat behauptet, es gäbe eine verdächtige Abbuchung und hat den 64-Jährigen dann Schritt für Schritt durch seine Banking-App geführt. Am Ende hat der Mann selbst eine Überweisung bestätigt. Erst später hat er gemerkt, es war Betrug. Vom Konto ist ein mittlerer, fünfstelliger Betrag verschwunden. Nach viel Kritik macht Köln einen Rückzieher. Die Stadt will ihre Spielplätze jetzt doch weiter Spielplatz nennen. Eigentlich sollten die Schilder in Spiel- und Aktionsflächen umbenannt werden. Das sollte inklusiver klingen, kam aber bei vielen gar nicht gut an. Jetzt ist klar, der alte Name bleibt. Neue Schilder kommen, aber wieder mit der Aufschrift Spielplatz.
0: Was auch bleibt, ist die Talfahrt beim Wetter bei uns im 100,5 Revier. Wie gestern Nachmittag. Viel Grau, noch mehr Regen leider. Bleibt auch den ganzen Dienstag über so. Temperaturen bis 18 Grad. Das geht ja noch. Alsdorf und Arsberg liegen bei 12. Morgen bleibt das Wetter aber erstens so und zweitens kühlt es sich leider noch weiter ab. Auf den Straßen haben wir die ersten Staus. Geht wieder los in Aachen-Verlautenheide. Die Verlautenheidener Straße. Wegen der Bauarbeiten dort staut es sich zurzeit in beide Richtungen. Mindestens mal 15 Minuten jeweils mehr einplanen. Einen Stau außerdem in Aachen auf der Trierer Straße, Höhe am Bahnhof Rote Erde. 10 Minuten verliert er stadteinwärts an der Baustelle.
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0: Na klar, immer zuerst hier bei uns auf 100,5 das Hitradio. Vorsicht in Erklenz-Kückhofen auf der Katzenmarstraße. Tempo 30. Außerdem die A4 Eschweiler nach Aachen. Und ganz frisch reingekommen von der Saskia in Alsdorf-Höhe. Auf der Jülicher Straße wird geblitzt. Dank an dich, danke aber auch an Nadine, Lisa, Tobi, Guido, Michael, Andrea und noch viele andere von euch fürs fleißige Melden. Ihr findet die Liste mit allen Blitzen, die wir zurzeit haben, bei uns in der 100,5 App. Meldet euch gerne, wenn euch was auffällt auf den Straßen, auf dem Weg in den Feierabend oder in die Spätschicht. Einfach per WhatsApp-Sprachnachricht im Studio melden. 01578 212 1005. Kommt gut an mit uns.
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0: Und auch mit Wade. Und jetzt mit Leonie, don't worry, macht euch einen entspannten Mittwochnachmittag mit uns.

0: Wade Open, Blood Running, ihr hört 100,5. Das Hit-Radio, der Feierabend rückt für viele von uns näher. Wer kann, der macht dann ja gerne einen kurzen Nap. Auf welcher Bettseite liegt ihr denn bei euch im Schlafzimmer? Wir sprechen mit euch heute drüber. Die meisten Männer, die sollen wohl auf der linken Seite liegen. Angeblich fühlen sich Frauen dann sicherer. Die Männer liegen dann näher an der Türe. Im 100,5-Revier ist das nicht unbedingt gesetzt.
1: In meinem Fall jetzt rechts, auf der zur Tür gewandten Seite.
2: Da liegt der links von mir.
3: Rechts, weil ich lieber gerne am Fenster liege und ich habe ein Beatmungsgerät, das ist aus Gesundheitsgründen und da ist der Stromanschluss.
4: Hat sich so ergeben irgendwann?
5: Ich habe ja gehört, dass der Mann zur Tür hinschläft, dass der Mann dann da ist, um dann im Zweifel, was weiß ich, den Einbrecher oder so zu vertreiben.
4: Weil ich bin auch der Beschützer, ne? Ich muss ja aufpassen, wenn der böse Mann reinkommt.
3: Glücklicherweise noch keiner gekommen, ich hoffe, das bleibt so.
0: Im Hause Leder darf ich rechts liegen im Bett, aber nur, weil das näher am Badezimmer ist. Und apropos, die Blase meldet sich wieder. Ed Sheeran rettet mich jetzt mit Castle on the Hill. 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

0: Gelaunt geht's durch den Dienstagnachmittag und da macht Felix Yen gleich einfach weiter. Sein Hit Pride läuft nach dem Blick auf das Wichtigste fürs 100,5 Revier.
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0: Wir haben es jetzt 4:05.
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10: Mit Daniel Niesen. Die Unzufriedenheit mit der Bundesregierung ist so groß wie lange nicht. Laut Umfrage sind 87% unzufrieden mit der Arbeit der Koalition. Die Zufriedenheit ist im Laufe des Jahres weit runtergegangen. Besonders kritisch sehen viele Themen wie Preise, Wirtschaft und Infrastruktur. Ein Anruf und plötzlich ist das Konto leer. In Wegberg ist ein Mann auf einen Betrüger hereingefallen. Der hat sich am Telefon als Sicherheitsmitarbeiter der Bank ausgegeben und hat den 64-Jährigen dann dazu gebracht, ihm einen mittleren 5-stelligen Betrag zu überweisen. Die Kitas in Deutschland bekommen mehr Geld. Bund und Länder planen ein großes Förderpaket in Höhe von 4 Milliarden Euro. Damit sollen neue Plätze entstehen und bestehende Einrichtungen modernisiert werden. Das Geld kann zum Beispiel für Neubauten, Sanierungen oder bessere Ausstattung genutzt werden. Probleme mit dem Elterngeld oder dem Schwerbehindertenausweis? In der Städteregion Aachen sollen die in Zukunft leichter gelöst werden können. Das Versorgungsamt hat einen neuen Chatbot gestartet. Der beantwortet rund um die Uhr typische Fragen, zum Beispiel zu Anträgen, Fristen oder dem Grad der Behinderung.
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0: Wir haben ein paar Staus auf dem Weg in euren Feierabend, unter anderem in Aachen-Verlautenheide, die Verlautenheidener Straße. Wegen der Bauarbeiten dort staut es sich in beide Richtungen ungefähr 10 Minuten. Auch in Aachen-Allendorf von Kühlstraße Richtung Innenstadt müsst ihr 10 Minuten mehr einplanen und diese 10 Minuten kommen auch in Aachen auf der Trierer Straße Höhe Bahnhof Rote Erde obendrauf. Wenn ihr stadteinwärts unterwegs seid, auch dafür sorgt die neue Baustelle.
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0: Immer zuerst gehört bei uns auf 100,5 das Hitradio. In Würseln haben wir die Neuhäuser Straße, auf der wird geblitzt. Melden sich ganz, ganz viele von euch. Danke dafür. In Hückelhofen die Gladbacher Straße und vor sich noch in Erkelenz-Golkrath die L364. Das ist ein 30er-Bereich. Dankeschön an Daniel, Andrea, an Tobi, Lisa, Nadine, Saskia, Guido. Ganz, ganz viele von euch melden sich heute mit den Blitzen. Ihr findet alle Infos zu den Blitzen, die wir zurzeit haben, in der 100,5 App. Versorgt uns gern weiter mit euren Infos von den Straßen. Kurz anrufen an der 100,5 Hotline und alles durchgeben. 0180 501 0055.
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0: Lasst euch vom Wetter nicht die Laune verderben. Tobi Leder hier.

0: Macht euch einen entspannten Dienstagnachmittag mit uns, Dermot Kennedy und Funeral auf 100,5, das Z-Radio. Musicals, Comedy, Konzerte und das alles hautnah vor sagenhafter Kulisse. Die Freilichtbühne Burg Wilhelmstein in Würselen. Dieses Jahr gibt's ein richtig cooles Programm. Darauf freut sich Konzertveranstalter Günther Meyer schon.
1: Ein bunter Mix aus Konzerten, Comedy, Kabarett. Die absoluten Publikumslieblinge ist die Kölner Band Casala. Diese Verbindung zwischen Künstler und Publikum. Die tausenden Menschen singen aus voller Kehle den Refrain der jeweiligen Band. Das ist wirklich beeindruckend und ich bekomme jedes Mal Gänsehaut.
0: Eine spannende Mischung bietet auch das Open-Air-Kino auf der Burg. Da läuft die Komödie Extrawurst unter anderem und viel, viel, viel Musik, sagt Sven Ollich vom Aachener Apollo-Kino.
2: Der Klassiker, Mamma Mia, gehört auch hierhin. Mamma Mia. Mit Tanzen, mit Singen, ausdrücklich erwünscht. Gerade bei Musikfilmen, wir haben ja nicht nur Mamma Mia, wir haben ja auch Michael. Die Musik auch nochmal genießen, gemeinsam singen, tanzen. Das ist vielleicht der größte Vorteil des Open-Air-Kinos gegenüber dem klassischen Kino.
0: Natürlich gibt's auch Theaterstücke, Tom Hertz vom Duster Theater. Unter anderem richtige Klassiker.
3: Wir bringen einen Blockbuster auf die Bühne, Romeo und Julia, ein Stück, das seit mehr als 400 Jahren die Menschen fasziniert. Aber wir bleiben nicht ganz in der Historie. Also es gibt historische Kostüme, historische Sprache, aber ganz moderne Rock-Pop-Songs von Coldplay, von den Rolling Stones. Das wird eine sehr spannende Mischung.
0: Klingt richtig gut. Nico Santos bringt uns mit Way of Light jetzt noch näher an den wohlverdienten Feierabend im 100,5 Revier.

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0: Be chained to the rhythm. Wir haben's 5 vor 4.
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0: Seltenst war die Unzufriedenheit so groß, Daniel Niesen.
2: 9 von 10 in Deutschland stellen der Bundesregierung zum ersten Geburtstag ein mangelhaftes Zeugnis aus.
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2: Morgen ist Jahrestag. Die Bundesregierung ist seit einem Jahr im Amt. Und in einer neuen Umfrage sagen jetzt 87% der Deutschen, dass sie nach diesem Jahr extrem unzufrieden mit der Arbeit der Regierung sind. Besonders in den Bereichen Preise, Wirtschaft und Infrastruktur lasse die Performance der Regierung zu wünschen übrig. Die Zahl der Apotheken in Deutschland sinkt weiter und ist jetzt auf dem niedrigsten Stand seit Ende der 70er. Aktuell gibt es nur noch rund 16.500 Apotheken im Land. Allein seit Jahresbeginn haben deutlich mehr Apotheken geschlossen als neu eröffnet. Für viele Patienten heißt das längere Wege, gerade auf dem Land. Die Branche warnt, so kann es nicht weitergehen. Sie fordert mehr Geld, weil Kosten steigen und Personal fehlt. Heute Abend soll der nächste Castrol-Transport mit Atommüll von Jülich nach Ahaus starten. Nach Berichten wird erneut nur ein einzelner Behälter transportiert. Das sorgt für Kritik, weil Aufwand und Kosten dadurch deutlich steigen. Schon bei den bisherigen Transporten waren jeweils tausende Polizisten im Einsatz. Auch Pannen haben für Diskussionen gesorgt. Für heute Abend sind wieder Proteste geplant. Am Forschungszentrum Jülich wollen Atomkraftgegner demonstrieren und Mahnwachen abhalten. Die Kitas in Deutschland bekommen mehr Geld. Bund und Länder planen ein großes Förderpaket in Höhe von 4 Milliarden Euro. Damit sollen neue Plätze entstehen und bestehende Einrichtungen modernisiert werden. Das Geld kann zum Beispiel für Neubauten, Sanierungen oder bessere Ausstattung genutzt werden. Vor allem Kitas in finanziell schwächeren Regionen sollen davon profitieren. Kleine Zigarettenstummel begegnen uns in der Stadt immer wieder. In Aachen sollen die jetzt weniger werden. Das ist das Ziel des Bürgerforums. Das kommt gleich um 5 Uhr im Rathaus zur nächsten Sitzung zusammen. Neben einer geplanten Kampagne gegen die Zigarettenabfälle geht es auch um einen möglichen Jugendrat. Der soll gegründet werden, um junge Menschen besser in der Stadt zu beteiligen. Bei dem Bürgerforum gleich kann jeder ohne Anmeldung mitmachen.
0: Das Wetter ist absolut mal sowas von nicht auf mein Niveau hier im 100,5 Revier. Ganz, ganz viel Grau und noch mehr Regen den ganzen Dienstag über noch. 18 Grad heute maximal, also immerhin nicht wirklich kalt. Fühlt sich aber kälter an bei dem Regen. Stolberg und Altenhofen jeweils bei 12 Grad. Morgen am Mittwoch bleibt das Wetter so grau und es wird leider noch etwas kühler morgen. Eine Meldung aus Aachen-Eilendorf, die Van-Kylt-Straße, wenn ihr Richtung Innenstadt unterwegs seid. Zurzeit gute 15 Minuten mehr einplanen.
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0: Na klar, mal zuerst hier bei uns auf 100,5 das Hit-Radio. Blitzt in Alsdorf-Hilgen auf der Jülicher Straße. Dankeschön an Saskia in Erkelenz-Kückhofen. Die Katzimmerstraße ist ein 30er Bereich, meldet Nadine, genauso wie die Oppener Straße in Würseln. Maximal 30 fahren. Dann kann Guido fürs Bescheid sagen. Dankeschön aber auch noch an alle anderen fleißigen Blitzreporter. Meldet gerne weiter, was ihr seht. Staus, Blitzen, Verkehrsstörungen per WhatsApp, Sprachnachricht 01578 212 1005 und alle Infos, die ihr uns zu den Blitzen gibt, die landen auch nochmal in der 100,5 App.
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0: Und mit Tom Gregory, Miles Smith, der kann vor allem richtig gute Laune Musik, genauso wie Bruno Mars, I Just Might. Einen schönen Dienstag euch.

Smith mit Drive Safe klingt richtig cool. Hier auf 100,5, das ist Radio und das Wetter im 100,5 Revier darf uns heute Nachmittag egal sein. Die Laune lassen wir uns nicht vermiesen, vor allem nicht mit der top-guten Laune-Musik. Für die sorgt jetzt J-Lo. Die Frau, die hat's ja einfach drauf, uns mit Hits zu versorgen, bei denen Stillsitzen sehr schwierig ist, zeigt sie nicht nur auf On The Floor, früher im Eschweiler Kleiboss oder dem Aachener Starfish immer der perfekte Hit, damit wir die Tanzfläche gestürmt haben. Ihr Hit Let's Get Loud verschönert uns jetzt nicht nur den Dienstagnachmittag, wir wippen auch im Takt mit.

0: gut gelaunt in den Feierabend und auch den Start in die Spätschicht. Dafür sorgt Taylor Swift. Kein Vorbeikommen an ihrem Mega-Hit Opalite. Auch nicht gleich nach dem Verkehrsupdate hier auf 100,5 das Hit Radio.
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0: Gut informiert durch den Dienstagnachmittag. Wir haben es 5 Minuten vor 5.
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12: Mit Daniel Niesen. Morgen ist Jahrestag. Die Bundesregierung ist seit einem Jahr im Amt. Und in einer neuen Umfrage sagen 87% der Deutschen, dass sie extrem unzufrieden mit der Arbeit der Regierung sind. Besonders in den Bereichen Preise, Wirtschaft und Infrastruktur lasse die Performance zu wünschen übrig. Die Zahl der Apotheken in Deutschland sinkt weiter und ist jetzt auf dem niedrigsten Stand seit Ende der 70er. Allein seit Jahresbeginn haben deutlich mehr Apotheken geschlossen als neu eröffnet. Die Branche fordert mehr Geld, andernfalls würde sich die Situation nur noch weiter verschlechtern. Es gibt wieder Proteste rund um einen möglichen Castortransport. Anti-Atomkraft-Initiativen erwarten heute Abend den dritten Transport von Jülich nach Ahaus. Unter anderem am Forschungszentrum ist deswegen eine Mahnwache geplant. Die Kitas in Deutschland bekommen mehr Geld. Bund und Länder planen ein großes Förderpaket in Höhe von 4 Milliarden Euro. Damit sollen neue Plätze entstehen und bestehende Einrichtungen modernisiert werden. Das Geld kann zum Beispiel für Neubauten, Sanierungen oder bessere Ausstattung genutzt werden.
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0: Einen dicken Stau gibt's wieder in Aachen, Verlautenheide, die Verlautenheidener Straße. Wegen den Bauarbeiten dort staut es sich in beide Richtungen gute halbe Stunde plus. Das meldet auch der Georg, der kommt gerade aus dem Stau. Die Baustellenampel dort, die ist nicht unser Freund. Und ein Stau außerdem in der Aachener Innenstadt, Trierer Straße, höher am Bahnhof Rote Erde. 10 Minuten verlieren wir dort stadteinwärts. Dort steht seit gestern eine Baustelle.
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0: 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In Würseln wird auf der Oppener Straße geblitzt, Tempo 30. In Heinsberg die Schaffhausener Straße und Vorsicht noch auf der A4 von Eschweiler nach Aachen. Melden unter anderem Guido, Tobi und Lisa. Dankeschön. Dankeschön auch an alle anderen fleißigen Blitzreporter. Alles, was wir zurzeit im Angebot haben, findet ihr in unserer Liste in der 100,5 App. Die ergänzen wir mit euren Infos. Die schickt ihr uns sehr gerne per WhatsApp-Sprachnachricht rein. 01578 212 1005. Auch gerne Infos über Staus und Verkehrsstörungen. Danke euch.
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0: Euch einen entspannten Dienstag. Tobi Leder hier.

0: hört so ein Purple Disco Machine mit Wonderful Life. Ein bisschen Respekt schwingt da schon mit, muss man wirklich erst einmal schaffen.
1: Der Pate probiert's.
0: Unser lieber Eiko aus der Morningshow gewinnt als erster überhaupt die Taxiteller-Challenge beim Nikolausgrill in Eschweiler. Allein diese Zahl, 1,2 Kilogramm Gyros, Fritten, Zwiebeln und Tzatziki, das muss in 8 Minuten geschafft werden. Und unser Eiko so.
2: So, und die letzten 40 Sekunden drehe ich Däumchen. Ja.
0: Weggeatmet hat er das Ding. Ruhm, Ehre und ein Fressgutschein für den Nachschlag gewinnt er. Die ganze Challenge, die findet ihr auch nochmal bei uns auf der 100,5 Insta-Seite. Und diese Taxiteller-Challenge in Eschweiler, die geht auch zu viert. Dann habt ihr aber eine Dreiviertelstunde Zeit.

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0: Time 5, Payphone, wir haben's, 5 vor 5, grüß euch.
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0: Neue Regierung, Daniel Niessen, aber altes Bild.
2: An der Zufriedenheit hat sich seit den Neuwahlen nichts getan.
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2: Ganz im Gegenteil, selten waren die Menschen in Deutschland so unzufrieden mit der Bundesregierung wie im Moment. 9 von 10 sagen, die Performance lässt zu wünschen übrig. Gerade in den Bereichen Preise, Wirtschaft und Infrastruktur stellen die Menschen der Koalition aus Union und SPD ein mangelhaftes Zeugnis aus. Morgen ist die Regierung seit genau einem Jahr an der Macht. Die Zahl der Apotheken in Deutschland sinkt weiter und ist jetzt auf dem niedrigsten Stand seit Ende der 70er. Allein seit Jahresbeginn haben deutlich mehr Apotheken geschlossen als neu eröffnet. Apotheker fordern mehr Honorare für jedes abgegebene Medikament. Konkret geht es um eine Erhöhung von aktuell gut 8 Euro pro Packung. Das ist seit Jahren nicht angepasst worden. Die Krankenkassen sehen das anders und sagen, die Apotheken verdienen insgesamt gut. Eine schnelle Einigung ist deshalb nicht in Sicht. Heute Abend soll der nächste Castor-Transport mit Atommüll von Jülich nach Ahaus starten. Nach Berichten wird erneut nur ein einzelner Behälter transportiert. Das sorgt für Kritik, weil Aufwand und Kosten dadurch deutlich steigen. Schon bei den bisherigen Transporten waren jeweils tausende Polizisten im Einsatz. Auch Pannen haben für Diskussionen gesorgt. Für heute Abend sind wieder Proteste geplant. Am Forschungszentrum Jülich wollen Atomkraftgegner demonstrieren und Mahnwachen abhalten. Ein Anruf und plötzlich ist das Konto leer. In Wegberg ist ein Mann auf einen Betrüger hereingefallen. Der hat sich am Telefon als Sicherheitsmitarbeiter der Bank ausgegeben. Er hat behauptet, es gäbe eine verdächtige Abbuchung und hat den 64-Jährigen dann Schritt für Schritt durch seine Banking-App geführt. Am Ende hat der Mann selbst eine Überweisung bestätigt. Erst später hat er dann gemerkt, es war Betrug. Vom Konto ist ein mittlerer fünfstelliger Betrag verschwunden. Wir alle kennen das Sprichwort, geschenkt ist geschenkt, wiederholen ist gestohlen. Und genau so hat jetzt auch ein Gericht entschieden. Ein Mann muss seiner Ex-Frau ein Cabrio zurückgeben, das er ihr zur Hochzeit geschenkt hat. Nach der Trennung hat er behauptet, sie dürfe das Auto nur nutzen. Das Gericht sah das anders, das Cabrio war eindeutig als Geschenk gedacht. Unter anderem, weil ihr Name im Fahrzeugbrief stand. Also muss das Auto zurück.
0: Also das Wetter im 100,5 Revier ist total auf Talfahrt leider, geht auch heute weiter. Wir haben den Rest des Dienstags ganz, ganz viel Grau und ganz, ganz viel Regen. Temperaturen, die halten sich immerhin 18 Grad heute maximal. Bei euch im Selfkant sind es 12, in Connelly-Münster kommen wir auf 11 Grad. Und morgen am Mittwoch denkt sich das Wetter so, das mache ich nochmal, nur noch eine Ecke kühler als heute. Wir haben eine Warnmeldung, die A4 Köln in Richtung Aachen zwischen Elsdorf und Merzenich. Ein liegen gebliebenes Fahrzeug auf dem rechten Fahrstreifen, zurzeit auch 20 Minuten plus in dem Bereich. Außerdem Aachen, Verlautenheide. Die Verlautenheidener Straße wegen der Bauarbeiten staut es sich dort in beide Richtungen. Ungefähr 20 Minuten plus in beide Richtungen, das hat auch der Georg eben gemeldet. Die Baustellenampel dort in dem Bereich ist definitiv nicht unser Freund. Einen Stau haben wir in Aachen auf der Trierer Straße, höher am Bahnhof Rote Erde. Kostet euch 10 Minuten, wenn ihr stadteinwärts unterwegs seid. Und es hat noch einen Unfall in Aachen Brand gegeben. Hi!
3: Hallo, hier ist die Bea aus Aachen in der Niederforstbacher Straße. Am Hundesportplatz ist gerade ein Auto verunfallt. Rettungskräfte sind vor Ort. Wird wahrscheinlich für eine Weile gesperrt sein. Liebe Grüße, ciao.
0: Liebe Grüße an dich zurück, Bea. Danke fürs Bescheid sagen.
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0: Natürlich gibt's die mal zuerst hier bei uns auf 100,5, das ist Radio. Es blitzt unter anderem in Alsdorf-Höhingen auf der Jülicher Straße. Dankeschön an Saskia für die Info. In Würseln die Neuhauser Straße. Die melden ganz, ganz viele von euch. Und in Aachen wird auch noch die Lütticher Straße kontrolliert. Dankeschön an Michael. Dankeschön aber auch unter anderem an Tobi, Lisa, Nadine, Guido fürs Melden. Einige Blitzen heute. Ihr findet alle, die wir zurzeit haben, nochmal zum Nachlesen in der 100,5 App. Mit euren Infos wächst die Liste weiter an. Schickt uns, wo ihr eine Blitze gesehen habt. Gerne per WhatsApp-Sprachnachricht 01578 212 1005 und auch alles an Infos für Staus und andere Verkehrsstörungen gerne mitmelden. Danke euch.
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0: Jetzt gute Laune Musik im Dreierpark. Pharrell Williams mit Happy, Robin Schulz Million Good Reasons. Jetzt Kamerad mit Hug Yourself. Einen angenehmen Dienstag euch.

Robin Schulz und Fastboy mit Million Good Reasons in der 100,5 Playlist. Und das beste Beispiel, wie sehr sich harte Arbeit auszahlen kann? Sängerin Leonie. Seit ihren ersten Hits sind schon ein paar Jährchen vergangen. Sie legt aber alle paar Monate fleißig nach. Und ist auch schon voll im Jahr 2026 angekommen. Stay ist der aktuellste Hit und sorgt jetzt für gute Laune im 100,5 Revier.

0: Von uns, wie geht mittlerweile im Feierabend? Und die Spätschichtler, die haben einen guten Start. Wir sind bei euch. Zusammen mit Way geht's gleich gut gelaunt durch den späten Dienstagnachmittag. Where's my husband? Gleich nach dem Nachrichtenupdate auf 100,5 das Hit Radio.
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0: Kommt gut durch den Dienstagnachmittag, wir haben es 5 Minuten vor 6.
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19: Mit Daniel Niesen. Morgen ist Jahrestag. Die Bundesregierung ist seit einem Jahr im Amt. Und in einer neuen Umfrage sagen 87% der Deutschen, dass sie extrem unzufrieden mit der Arbeit der Regierung sind. Besonders in den Bereichen Preise, Wirtschaft und Infrastruktur lasse die Performance der Regierung zu wünschen übrig. Die Zahl der Apotheken in Deutschland sinkt weiter und ist jetzt auf dem niedrigsten Stand seit Ende der 70er. Allein seit Jahresbeginn haben deutlich mehr Apotheken geschlossen als neu eröffnet. Die Branche fordert mehr Geld, andernfalls würde sich die Situation nur noch weiter verschlechtern. Es gibt wieder Proteste rund um einen möglichen Castortransport. Anti-Atomkraft-Initiativen erwarten heute Abend den dritten Transport von Jülich nach Ahaus. Unter anderem am Forschungszentrum ist deswegen eine Mahnwache geplant. In Wegberg ist ein Mann auf einen Betrüger hereingefallen. Der hat sich am Telefon als Sicherheitsmitarbeiter der Bank ausgegeben und hat den 64-Jährigen dann dazu gebracht, ihm einen mittleren fünfstelligen Betrag zu überweisen.
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0: Eine Meldung von der A44 Aachen nach Mönchengladbach in der Ausfahrt Aldenhoven staut es sich bis auf die Autobahn zurück. Staus außerdem in Aachen Verlautenheide, die Verlautenheidener Straße, die Baustelle dort. Es staut sich deswegen in beide Richtungen ungefähr 15 Minuten mehr ein Plan. Die Baustellenampel hat eine sehr blöde Zeitschaltung. Außerdem in Aachen die Trierer Straße, Höhe Bahnhof Rote Erde. 10 Minuten verliert ihr, wenn ihr stadteinwärts unterwegs seid.
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0: Gibt's noch klar, mal zuerst hier bei uns auf 100,5 das Hitradio. Drei neue Blitzen für euch. Aachen, Berliner Ring, Heinsberg, Sittaler Straße und in Aachen außerdem die Lütticher Straße melden Alex, René und Nicole. Danke dafür. Alle Blitzen, die wir zurzeit haben, nochmal bei uns in der 100,5 App. Sagt gerne, wenn wir auch eure Blitze dort eintragen sollen, alle Infos per WhatsApp-Sprachnachricht 01578 212 1005. Danke euch.
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0: Kommt entspannt in den Feierabend, Tobi Leder hier.

0: Klingt richtig cool. Bibi Wax auf 100,5, das ist Radio mit New Religion. Liebe Österreicher, ist das eigentlich euer Ernst? Eine Familie will mit ihren Kindern einfach nur lecker Pizza essen gehen, weil die Kids noch klein sind, sollen sie sich eine Pizza teilen. Und das kostet in der Pizzeria da einfach extra. Einfach nur teilen geht nicht, könnten ja Einnahmen verloren gehen. Jeder Person am Tisch wird ein Essen berechnet. Die Familie musste 11 Euro zusätzlich zahlen. Also die hätten eigentlich aufstehen sollen und gehen. Barco von Gold of Naples in Aachen-Oberforstbach, würdest du sowas bei dir machen?
1: Nie, niemals.

0: Also hier, meiner Meinung nach, die Beziehung zum Gast ist wichtiger als 10 oder 11 oder 15 Euro. Wir versuchen hier, dass wir immer so gute Beziehungen zum Gast bauen, weil statt 10 Euro, dann gewinnst du einen Gast, ne? Und dann die kommen wieder, wieder und wieder.
1: Wie ist es denn bei dir, bei euch, wenn jetzt eine Familie mit kleinen Kids da ist und es schon so heißt, hey, die Kids würden sich eine Pizza teilen, können wir irgendwie noch einen extra Teller? Wie läuft das bei euch dann ab?
0: Ja, wir geben gerne. Da haben wir vor 2 Wochen ungefähr so große Gruppe gehabt und die wollten so unbedingt Streuselpizza probieren. Ne? Vor 8 Personen ungefähr. Streuselpizza haben wir geschnitten, dann haben wir 8 Stück und die wollten Teller und Besteck haben. Da haben wir 8 Teller gegeben, da haben wir Besteck gegeben. Wenn du als Geschäftsführer das rechnet, das lohnt sich nicht eigentlich. Aber Hauptsache Gast zufrieden, das ist wichtiger als einmalige 10 Euro bei uns.
1: So einfach kann es doch sein.

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0: Uhr war es, wir haben es 5 vor 6.
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2: Und das hier ist eine richtige Ohrfeige für die Bundesregierung, Daniel Niessen.
3: 9 von 10 sind unzufrieden mit ihrer Arbeit.
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3: Der 10., der im Gegensatz dazu zufrieden ist, ist Unionsfraktionschef Jens Spahn. Er findet die Arbeit der Bundesregierung nach einem Jahr gar nicht so schlimm.
4: Wenn wir schauen auf diese ersten 12 Monate, Bilanz ziehen, dann sehen wir, in vielen Bereichen haben wir geliefert, haben wir den Politikwechsel eingeleitet wie versprochen. 141 Gesetze in einem Jahr zeigen, diese Regierung, diese Koalition debattiert, aber sie führt jede Debatte eben auch zu einer Entscheidung.
3: In einer Umfrage haben 87% der Menschen in Deutschland gesagt, dass die Regierung gerade in Bereichen wie Preise, Wirtschaft und Infrastruktur zu wünschen übrig lasse. Morgen ist die Bundesregierung seit genau einem Jahr im Amt. Die Zahl der Apotheken in Deutschland sinkt weiter und ist jetzt auf dem niedrigsten Stand seit Ende der 70er. Allein seit Jahresbeginn haben deutlich mehr Apotheken geschlossen als neu eröffnet. Apotheker fordern mehr Honorar für jedes abgegebene Medikament. Konkret geht es um eine Erhöhung von aktuell gut 8 Euro pro Packung. Das ist seit Jahren nicht angepasst worden. Die Krankenkassen sehen das anders und sagen, die Apotheken verdienen insgesamt gut. Eine schnelle Einigung ist deshalb nicht in Sicht. Die Kitas in Deutschland bekommen mehr Geld. Bund und Länder planen ein großes Förderpaket in Höhe von 4 Milliarden Euro. Damit sollen neue Plätze entstehen und bestehende Einrichtungen modernisiert werden. Das Geld kann zum Beispiel für Neubauten, Sanierungen oder bessere Ausstattung genutzt werden. Vor allem Kitas in finanziell schwächeren Regionen sollen profitieren. Heute Abend soll der nächste Castortransport mit Atommüll von Jülich nach Ahaus starten. Nach Berichten wird erneut nur ein einzelner Behälter transportiert. Das sorgt für Kritik, weil Aufwand und Kosten dadurch deutlich steigen. Schon bei den bisherigen Transporten waren jeweils tausende Polizisten im Einsatz. Auch Pannen haben für Diskussionen gesorgt. Für heute Abend sind wieder Proteste geplant. Am Forschungszentrum Jülich wollen Atomkraftgegner demonstrieren und Mahnwachen abhalten. Die Zahl der Firmenpleiten ist auf dem höchsten Stand seit fast 20 Jahren. Allein im April sind fast 1800 Unternehmen insolvent gegangen, mehr als im Monat davor und auch deutlich mehr als vor einem Jahr. Besonders hart trifft es Hotels und Restaurants. In dieser Branche gibt es aktuell besonders viele Pleiten. Und eine Entspannung ist nicht in Sicht. Experten gehen davon aus, dass die Zahlen auch in den nächsten Monaten hoch bleiben. Probleme mit dem Elterngeld oder dem Schwerbehindertenausweis. In der Städteregion Aachen sollen die in Zukunft leichter gelöst werden können. Das Versorgungsamt hat einen neuen Chatbot gestartet. Der beantwortet rund um die Uhr typische Fragen, zum Beispiel zu Anträgen, Fristen oder dem Grad der Behinderung. Viele Dinge lassen sich so direkt klären, ohne Anruf oder Termin. Das Angebot ist kostenlos, ohne Anmeldung nutzbar und funktioniert auch in mehreren Sprachen. Für kompliziertere Fälle bleibt aber weiterhin der persönliche Kontakt möglich.
2: Das Wetter verbessert sich auch nicht am Dienstagabend. Nee, es bleibt weiter grau und immer mal wieder für einen Regenschauer gut. So um die 12 Grad werden es heute Abend noch. Die messen wir gerade auch in Dremmen, in Herzogenrath sind es 11. Morgen bleibt das Wetter leider so grau, regnerisch und nochmal eine Ecke kühler als heute. Eine Meldung haben wir noch für euch, einen Stau in Aachen auf der Trierer Straße, Höhe vom Bahnhof Rote Erde. Wegen der Baustelle verliert ihr 10 Minuten, wenn ihr stadteinwärts unterwegs seid.
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2: Natürlich hören wir die immer zuerst hier bei uns auf 100,5 das Hitradio. In Alsdorf-Hüngen wird auf der Jülicher Straße geblitzt. Dann kann Saskia, der Alex sieht einen Blitz in Aachen auf dem Berliner Ring. Und René mit der Info aus Heinsberg, die Sittarder Straße wird kontrolliert. Dankeschön an euch, ihr findet alle Blitzen, die wir haben, nochmal in der 100,5 App. Danke auch an alle fleißigen Blitzreporter, die heute die App mit uns gefüllt haben. Genießt euren Dienstagabend mit Enrico Ostendorf und In The Mix. Wir hören uns morgen wieder. Tobi Leder hier. Tschö.
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1: Auf welcher Bettseite schlaft ihr eigentlich?
2: Eine Studie sagt, dass deutlich mehr als die Hälfte der Männer links liegen. Pauline Dötsch aus dem 100,5 Team. Und das kommt aus dem Mittelalter?
1: Liegt an der Degentheorie. Für Rechtshänder ist der Degen eben links und so kann die Holde Maid schneller verteidigt werden, falls böse Eindringlinge kommen.
2: Okay, bin immer Rechtsschläfer gewesen. Ist man als Rechtsschläfer jetzt die Holde Maid?
1: Völlig wild. 1,2 Kilo Gyros, Fritten, Currywurst, Zwiebeln, Tzatziki. Innerhalb von 8 Minuten wegfuttern. Keiner schafft es. Tja, und Eiko dann einfach mal so.
3: Und die letzten 40 Sekunden drehe ich Däumchen.
1: Der Nikolaus Grill in Eschweiler hat seinen Endgegner gefunden.
2: Mit diesem Wettkampf ist der Imbiss deutschlandweit bekannt geworden. Und unter Zeitdruck...
3: Ja, wer ist 45 Sekunden um? Ich komme ja hier zu nichts.
1: Ja, du hast es aber auch weginhaliert. Das seht ihr auch nochmal bei uns auf der Insta-Seite.
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